0: tritt wieder in Kraft. Die Steuern auf Benzin und Diesel sinken um rund 17 Cent pro Liter. Der ADAC geht davon aus, dass das aber erst in den kommenden Tagen an den Zapfsäulen ankommt. Was ändert sich denn sonst noch mit dem neuen Monat? Finn Riebesel-Freundlieb.
1: Ja, unter anderem wird die Deutsche Bahn an Bahnhöfen die Sicherheit und Sauberkeit weiter erhöhen. Sie setzt dabei auf ein Alkoholverbot. Das gilt ab Mitte des Monats an allen deutschen Bahnhöfen. Außerdem verschwinden bestimmte Ewigkeitschemikalien, sogenannte PFAS, aus weiteren Produkten, zum Beispiel aus Textilien und Lebensmittelverpackungen. Und Dachdecker und Gerüstbauer bekommen mehr Geld.
0: VW setzt seinen harten Sparkurs weiter fort. Der Autobauer kündigt zum Jahresende zahlreiche Tarifverträge. Dabei geht es nicht um Kündigungen von Mitarbeitern, sondern um neue Regeln bei den Arbeitsbedingungen, zum Beispiel bei Urlaub, Arbeitszeit oder Kündigungsfristen. VW will damit auf den aktuellen Kostendruck reagieren. Die Gewerkschaft IG Metall spricht von einem üblen Foul und einem schamlosen Versuch, in die Geldbeutel der Beschäftigten zu greifen. 66,80 Euro statt 63 Euro. So viel soll das Deutschland-Ticket ab Januar kosten. Das hat die zuständige Arbeitsgruppe mit Vertretern von Bund, Ländern und Verkehrsverbänden beschlossen. Über 14 Millionen Menschen nutzen das Ticket. Eingeführt wurde es vor 3 Jahren als 49-Euro-Ticket. Nach heftigen Diskussionen bis zur letzten Sekunde haben sich Union und SPD bei der Pflegereform geeinigt und das Paket direkt auf den Weg gebracht. Geplant sind unter anderem höhere Beiträge für Menschen ohne Kinder. Außerdem soll eine Expertenkommission weitere tiefergreifende Maßnahmen erarbeiten. Die umstrittene Zuckergetränkesteuer wird konkreter. Zero-Getränke und alkoholfreies Bier sollen laut neuem Gesetzentwurf nicht darunter fallen, berichtet das Handelsblatt. Besteuert werden sollen dagegen klassische Softdrinks und gesüßte Säfte nach dem Prinzip, je mehr Zucker, desto höher die Abgabe. 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
1: Ich bin Anna Löwer. Neuer Monat, neue Regeln. Der Tankrabatt tritt heute wieder in Kraft. Er senkt die Steuern auf Benzin und Diesel um rund 17 Cent pro Liter. An der Zapfsäule dürfte das aber erst ein, zwei Tage später ankommen. Finn Riebesel, Freundlieb, was ändert sich dann sonst noch im Oktober?
2: Also unter anderem soll Alkohol trinken an allen rund 5.400 Bahnhöfen in Deutschland bis Mitte des Monats tabu sein. Teilweise wurde das Verbot ja schon umgesetzt. Die Deutsche Bahn will damit für mehr Sicherheit und Sauberkeit sorgen. Hecken im Garten dürfen wieder geschnitten werden, weil die jährliche Schonzeit für nistende Vögel endet. Und in der Nacht vom 24. auf den 25. wird die Uhr um eine Stunde zurückgestellt. Die Winterzeit beginnt.
1: Das Deutschlandticket kostet im kommenden Jahr knapp 4 Euro mehr. Die zuständige Arbeitsgruppe mit Vertretern von Bund, Ländern und Verkehrsverbänden hat sich auf 66,80 Euro als neuen Preis geeinigt. Tom Husse, wie sind denn die Reaktionen darauf?
3: Also die Verkehrsunternehmen begrüßen die Erhöhung. Sie sagen, wir müssen die gestiegenen Kosten für Personal und Energie ja irgendwie auffangen. Von Umweltverbänden kommt dagegen Kritik. NABU und BUND kritisieren, dass Milliarden für den Tankrabatt mobilisiert werden, aber die Menschen im ÖPNV immer tiefer in die Tasche greifen müssen. Ähnlich sehen das auch Grüne und Linke im Bundestag.
1: Es gibt neuen Streit bei VW. Der Autobauer kündigt zum Jahresende zahlreiche Tarifverträge. Dabei geht es nicht um Kündigungen von Mitarbeitern, sondern um neue Regeln bei den Arbeitsbedingungen, zum Beispiel bei Urlaub, Arbeitszeit oder Kündigungsfristen. Die IG Metall kündigte Widerstand gegen die Pläne an. Jetzt hat sich die Bundesregierung doch geeinigt und die Pflegereform auf den Weg gebracht. Damit sich die Pflegeversicherung weiter finanzieren kann, sollen unter anderem die Beiträge für Kinderlose steigen. Außerdem soll künftig genauer geprüft werden, ob ein Pflegefall vorliegt oder nicht. Schreckmoment bei einem Flug von Dubai nach Tel Aviv. Berichten zufolge ging der Co-Pilot mit einem Messer auf den Piloten los. Die Maschine musste notlanden. Israels Sicherheitsminister Ben-Gvir geht davon aus, dass der Flieger abstürzen sollte und spricht von einem versuchten Terroranschlag. 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
1: Ich bin Anna Löwer. Schönen guten Morgen. Die Spritpreise explodieren. Ab heute wird zumindest etwas gegengesteuert. Der Tankrabatt tritt wieder in Kraft. Die Steuern auf Benzin und Diesel sinken um rund 17 Cent pro Liter. Der ADAC geht davon aus, dass das aber erst in den kommenden Tagen an den Zapfsäulen ankommt. Was ändert sich denn sonst noch mit dem neuen Monat? Finn Riebesel, Freundlieb.
2: Ja, unter anderem wird die Deutsche Bahn an Bahnhöfen die Sicherheit und Sauberkeit weiter erhöhen. Sie setzt dabei auf ein Alkoholverbot. Das gilt ab Mitte des Monats an allen deutschen Bahnhöfen. Außerdem verschwinden bestimmte Ewigkeitschemikalien, sogenannte PFAS, aus weiteren Produkten, zum Beispiel aus Textilien und Lebensmittelverpackungen. Und Dachdecker und Gerüstbauer bekommen mehr Geld.
1: VW setzt seinen harten Sparkurs weiter fort. Der Autobauer kündigt zum Jahresende zahlreiche Tarifverträge. Dabei geht es nicht um Kündigungen von Mitarbeitern, sondern um neue Regeln bei den Arbeitsbedingungen, zum Beispiel bei Urlaub, Arbeitszeit oder Kündigungsfristen. VW will damit auf den aktuellen Kostendruck reagieren. Die Gewerkschaft IG Metall spricht von einem üblen Foul und einem schamlosen Versuch, in die Geldbeutel der Beschäftigten zu greifen. 66,80 Euro statt 63 Euro. So viel soll das Deutschland-Ticket ab Januar kosten. Das hat die zuständige Arbeitsgruppe mit Vertretern von Bund, Ländern und Verkehrsverbänden beschlossen. Über 14 Millionen Menschen nutzen das Ticket. Eingeführt wurde es vor 3 Jahren als 49-Euro-Ticket. Nach heftigen Diskussionen bis zur letzten Sekunde haben sich Union und SPD bei der Pflegereform geeinigt und das Paket direkt auf den Weg gebracht. Geplant sind unter anderem höhere Beiträge für Menschen ohne Kinder. Außerdem soll eine Expertenkommission weitere tiefergreifende Maßnahmen erarbeiten. Die umstrittene Zuckergetränkesteuer wird konkreter. Zero-Getränke und alkoholfreies Bier sollen laut neuem Gesetzentwurf nicht darunter fallen, berichtet das Handelsblatt. Besteuert werden sollen dagegen klassische Softdrinks und gesüßte Säfte nach dem Prinzip, je mehr Zucker, desto höher die Abgabe. 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
1: Ich bin Anna Löwer. Schönen guten Morgen. Neuer Monat, neue Regeln. Der Tankrabatt tritt heute wieder in Kraft. Er senkt die Steuern auf Benzin und Diesel um rund 17 Cent pro Liter. An der Zapfsäule dürfte das aber erst ein, zwei Tage später ankommen. Finn Riebesel, Freundlieb, was ändert sich dann sonst noch im Oktober?
2: Also unter anderem soll Alkohol trinken an allen rund 5.400 Bahnhöfen in Deutschland bis Mitte des Monats tabu sein. Teilweise wurde das Verbot ja schon umgesetzt. Die Deutsche Bahn will damit für mehr Sicherheit und Sauberkeit sorgen. Hecken im Garten dürfen wieder geschnitten werden, weil die jährliche Schonzeit für nistende Vögel endet. Und in der Nacht vom 24. auf den 25. wird die Uhr um eine Stunde zurückgestellt. Die Winterzeit beginnt.
1: Das Deutschlandticket kostet im kommenden Jahr knapp 4 Euro mehr. Die zuständige Arbeitsgruppe mit Vertretern von Bund, Ländern und Verkehrsverbänden hat sich auf 66,80 Euro als neuen Preis geeinigt. Tom Hose, wie sind denn die Reaktionen darauf?
3: Also die Verkehrsunternehmen begrüßen die Erhöhung. Sie sagen, wir müssen die gestiegenen Kosten für Personal und Energie ja irgendwie auffangen. Von Umweltverbänden kommt dagegen Kritik. NABU und BUND kritisieren, dass Milliarden für den Tankrabatt mobilisiert werden, aber die Menschen im ÖPNV immer tiefer in die Tasche greifen müssen. Ähnlich sehen das auch Grüne und Linke im Bundestag.
1: Es gibt neuen Streit bei VW. Der Autobauer kündigt zum Jahresende zahlreiche Tarifverträge. Dabei geht es nicht um Kündigungen von Mitarbeitern, sondern um neue Regeln bei den Arbeitsbedingungen, zum Beispiel bei Urlaub, Arbeitszeit oder Kündigungsfristen. Die IG Metall kündigte Widerstand gegen die Pläne an. Jetzt hat sich die Bundesregierung doch geeinigt und die Pflegereform auf den Weg gebracht. Damit sich die Pflegeversicherung weiter finanzieren kann, sollen unter anderem die Beiträge für Kinderlose steigen. Außerdem soll künftig genauer geprüft werden, ob ein Pflegefall vorliegt oder nicht. Schreckmoment bei einem Flug von Dubai nach Tel Aviv. Berichten zufolge ging der Co-Pilot mit einem Messer auf den Piloten los. Die Maschine musste notlanden. Israels Sicherheitsminister Ben-Gvir geht davon aus, dass der Flieger abstürzen sollte und spricht von einem versuchten Terroranschlag. 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
1: Ich bin Tarke von Bumrode aus Aurich. Es gibt Menschen, für die gehört der Kaffee zum Alltag. Bei mir ist das auch so. Kaffee sozusagen als Ritual. Erstmal eine Tasse Kaffee, dann kann der Tag beginnen. Und manchmal ist so eine Kaffeetasse ja auch eine Einladung auf einen Kaffee zusammenkommen. Das ist doch etwas Schönes und daraus entsteht oft ein Setz dich, erzähl mal, wie geht's dir denn eigentlich gerade? Jesus hat solche Begegnungen auch immer wieder gesucht. Davon können wir viele Geschichten in der Bibel lesen. Zum Beispiel bei Zachäus. Jesus hat sich in sein Haus eingeladen, in das Haus eines Mannes, mit dem eigentlich niemand so richtig was zu tun haben wollte. Alle blieben auf Abstand, aber Jesus bleibt nicht auf Abstand, sondern er sagt, ich möchte heute dein Gast sein. Gemeinsam essen, zusammensitzen, voneinander hören, Zeit haben. Und Jesus, der wollte gar nicht wissen, was Zachäus falsch gemacht hat. Er wollte ihm begegnen. Und vielleicht tut uns das auch gut, dass wir Menschen sind und Menschen brauchen, die uns sagen, setz dich mal. Erzähl kurz, wie geht es dir eigentlich? Bei einer Tasse Kaffee oder bei einem schwarzen Tee, das ist ja völlig egal, in der Küche, am Frühstückstisch, bei einem spontanen Besuch. Und vielleicht ist Gott dann auch schon längst dabei.
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4: Dienstag, 1. 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
5: Ja, heute ist es bei uns im Nordwesten ganz schön grau und bewölkt. Es kann stellenweise immer mal wieder regnen, bei Tageshöchsttemperaturen so um die 19 Grad. Aktuell messen wir 17 Grad auf Langeoog in Schillig und auch in Bad Zwischenahn und 16 Grad in Blomberg und auch in Lilienthal. Der Nordseewelle 3-Tage-Trend. Ja, die nächsten Tage ist es ganz schön wechselhaft bei uns im Nordwesten. Wir haben immer mal wieder einen Mix aus Sonne und Wolken. Gerade am Samstagvormittag haben wir ordentlich Sonne. Dazu bleibt es trocken bei 16 bis 19 Grad. Das nächste Niedrigwasser vor Baltrum ist um 9.27 Uhr.
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6: Ich bin Holger Dilk. Schönen guten Morgen. Für viele bleibt die Pflegereform nur ein Tropfen auf den heißen Stein. Union und SPD wollen unter anderem die Beiträge für Menschen ohne Kinder erhöhen. Von der IG Metall heißt es, die Pflegekrise wird weiter nur verwaltet. Der Paritätische Gesamtverband sieht ein Kürzungspaket für Millionen Menschen. Das darf es nicht sein, betonte auch Sozialwissenschaftler Stefan Sell in der ARD.
7: In diesem Bereich wird man nicht sparen können. Man muss den Menschen deutlich sagen, dass die Langzeitpflege teurer wird, auch weil wir dort viel Personal brauchen, was ordentlich bezahlt werden muss. Also kein Spielfeld für Kürzungsorgien.
6: Lob für das Paket kommt von Krankenkassen und Arbeitgebern. Neuer Monat, neue Regeln. Der Tankrabatt tritt heute wieder in Kraft. Er senkt die Steuern auf Benzin und Diesel um rund 17 Cent pro Liter. An der Zapfsäule dürfte das aber erst ein, zwei Tage später ankommen. Finn Riebesel, Freundlieb, was ändert sich sonst noch im Oktober?
8: Also unter anderem soll Alkohol trinken an allen rund 5.400 Bahnhöfen in Deutschland bis Mitte des Monats tabu sein. Teilweise wurde das Verbot ja schon umgesetzt. Die Deutsche Bahn will damit für mehr Sicherheit und Sauberkeit sorgen. Hecken im Garten dürfen wieder geschnitten werden, weil die jährliche Schonzeit für nistende Vögel endet. Und in der Nacht vom 24. auf den 25. wird die Uhr um eine Stunde zurückgestellt. Die Winterzeit beginnt.
6: Das Außenhaupttor der Braker Schleuse bewegt sich nach monatelanger Sanierung wieder. Seit April war es außer Betrieb, weil es technisch grundlegend erneuert wurde. Jetzt laufen noch letzte Arbeiten an Geländern und Belag. Mitte Oktober soll das Tor wieder normal genutzt werden können. Mit einem fast komplett neuen Kader trifft die DFB-Elf heute in der Nations League auf Serbien. Unter anderem sind die Shootingstars Sadin Maler und Lennart Kahl mit dabei. Denkbar schlecht ist die deutsche Nationalmannschaft ja in die Ära Jürgen Klopp gestartet. Zuletzt gab es die Niederlage gegen Griechenland. Der Bundestrainer sagt:
9: Ihr gebt mir, weiß ich jetzt gar nicht, ich gehe mal davon aus, ein paar Leute zumindest, geben mir noch Zeit, dass ich noch ein bisschen erst entwickeln kann. Die müssen wir den Jungs auch geben. Die Jungs sind wirklich bereit, die wollen guten, sehr guten und erfolgreichen Fußball spielen. Und da werden wir hinkommen.
6: Anstoß gegen Serbien in München ist um 20.45 Uhr. 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
10: Besser ankommen mit dem besten Verkehrsservice um 6:03. Nur eine Meldung: A1 Richtung Hamburg zwischen dem Dreieck Stur und Bremen-Brinkum. Da steht ein kaputtes Fahrzeug. Und außerdem hier 2 Kilometer Stau zwischen Bremen-Brinkum und Asten. 10 Minuten Zeitverlust.
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5: Es wird geblitzt in Bremen auf der Kurfürstenallee, dann in Delmenhorst in der Lange Straße. Außerdem stehen Sie in Edewecht auf dem Schepser Damm, dann in Emden in der Petkummer Straße. Teure Fotos gibt es noch in Großefehn in der Brückstraße, dann in Oldenburg in der Elsfleterstraße. Außerdem in Simonswolde in der Bargestraße, dann in Wadenburg in der Ammerländerstraße und der letzte, der steht in Zetel in der Oldenburger Straße. Und wenn ihr jetzt noch was habt, Staus, Blitzer, Unfälle oder andere Störungen, dann immer gerne her damit zu uns, am besten per WhatsApp an die Nordseewelle Hotline. Das ist die 04931 97 3000.
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10: Die nächste Fähre von Bensersiel nach Langeoog um 6:45.
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5: 66,80 Euro. So viel kostet ab Januar das Deutschland-Ticket für Bus und Bahn.
10: Ja, zum 1.1. wird es mal wieder teurer. Gerade noch rechtzeitig zum Auslaufen des Tankrabatts.

0: 11 nach 6, hier ist die Nordseewelle Morning Show mit Stina und Dennis. Und ich finde, das ist mit das Schönste am Herbst. Mhm. Einfach mal auf die Couch flätzen und gucken, was die Streaming-Portale so hergeben.
1: 1. Oktober 2026 und wir schon auf die Highlights in diesem Monat, zusammen mit dem Kollegen Ronny.
2: Wir haben einen neuen Lupin.
3: Kleines Hacker-Genie.
4: Meisterdieb Lupin wird im Oktober sicher wieder vielen Krimi-Fans im positiven Sinne die Zeit stehlen.
5: Ich werde kopiert. Imitation ist die ehrlichste Bewunderung.
4: In Staffel 4 bei Netflix will Lupin eigentlich mit seiner Familie neu anfangen, doch ein mysteriöser Nachahmer zwingt ihn zurück ins Geschäft.
6: Ich will nur mit dir spielen. Lupin gegen Lupin.
4: Superheldenfans erwartet im Oktober bei Disney Plus eine neue Einzelheldenserie, Vision Quest.
7: Ich war ein Avenger, aber ich bin kein Held mehr.
4: Vision ist sicher eine der komplexesten Figuren aus der Avenger-Heldengruppe und ergründet in der Serie sein eigenes früheres Leben.
8: Bevor du hier angefangen hast, bist du immer mit dieser hübschen Frau aufgekreuzt.
9: Damals war ich noch jemand anderes.
4: Neben der Action dürfte es also hier wohl auch viel um existenzielle Identitätsfragen gehen.
10: Ich versuche, meine Bestimmung zu begreifen. Mit einem geisteskranken Massenmörder in seinem Kopf?
4: Und natürlich darf im Halloween-Monat auch richtiger Grusel nicht fehlen. Fast auf allen Portalen gibt es Horrorstoff. Bei Amazon Prime zum Beispiel eine Serienneuverfilmung von Stephen Kings Klassiker Carrie.
11: Bitte sagt alle Hallo zu Carrie White. Seid nett zu ihr.
12: Hi.
4: Ein Teenager-Mädchen mit übersinnlichen Kräften wird durch sein Umfeld zum Äußersten getrieben.
13: Hilf mir!
14: Ich kann nun mal nicht die ganze Klasse suspendieren.
15: Diese Mädchen waren außer Kontrolle.
16: Sie hatte bestimmt Angst.
4: Letztlich geht es hier ja um Mobbing. Das macht Carrie nicht nur zeitlos spannend, sondern auch aktuell.
17: Das Einzige, was ich je wollte, war zur Schule zu gehen.
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0: Gleich 20 nach 6 hier in der Nordseewelle Morning Show mit Stino und Dennis. Und wir schauen einmal auf die Blitzer, liebe Autofahrer. Es wird heute Morgen geblitzt in Simonswolde in der Bargestraße. Hier sind 50 erlaubt.
1: So, es ist genau 6.19 Uhr und jetzt 28 Sekunden, also laut unserer Uhr hier im Studio. Aber da müssen wir vielleicht nochmal in Singapur nachfragen, ob das auch wirklich stimmt.
0: An der Universität Singapur haben Forscher jetzt mit Abstand die genaueste Uhr der Welt entwickelt. Eine Atomuhr auf Basis des Schwermetalls Lutetium. Und Achtung Leute, die Uhr ist so genau, die würde erst nach 55 Milliarden Jahren eine Abweichung von einer Sekunde zeigen.
1: Also das Ding ist im Gegensatz zu anderen Atomuhren deutlich unempfindlicher gegen Temperaturschwankungen und Magnetfelder. Die würde sogar stabil bleiben, wenn man sie vom Death Valley in die Antarktis bringen würde. Also vom heißesten zum kältesten Ort der Erde.
0: Nochmal, eine Sekunde Abweichung in 55 Wahnsinn. Milliarden Jahren. Die neue Atomuhr in Singapur ist so genau, da könnte sich selbst die Deutsche Bahn dran orientieren.

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0: Unser Ziel ist um 9.31 Uhr.
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2: Ich bin Holger Dilk. Schönen guten Morgen. Nach jahrelangem Stillstand wird am Mittag die Bahnstrecke Leer-Groningen wieder eröffnet. Die sogenannte Wunderlinie wird mit einer Sonderfahrt wieder aufgenommen. Eine zentrale Baustelle war die Friesenbrücke über die Ems, die seit Sommer für Fußgänger und Radfahrer bereits geöffnet ist. 2015 war die alte Brücke bei Wehna von einem Frachter gerammt und zerstört worden. Seitdem war auch der Zugverkehr unterbrochen. Der Streit um die Pflegereform geht weiter. Union und SPD haben sich auf ein Kürzungspaket geeinigt, so etwa der Paritätische Gesamtverband. Lob kommt hingegen von den privaten Krankenkassen. Um die Pflegeversicherung zu stabilisieren, sollen unter anderem die Beiträge für Kinderlose erhöht werden. Neuer Monat, neue Regeln. Der Tankrabatt tritt erneut in Kraft. Dadurch sollen Benzin und Diesel rund 17 Cent pro Liter günstiger werden. Außerdem setzt die Bahn ab Mitte des Monats auf ein Alkoholverbot an allen Bahnhöfen und die Uhr wird Ende des Monats zurückgestellt. Die Berliner Linke spricht nach der Abgeordnetenhauswahl heute mit SPD und Grünen über eine mögliche Zusammenarbeit im Roten Rathaus. Thema dürfte die Vergangenheit von linken Spitzenkandidatin Ehreib sein. Sie war Mitglied eines Vereins, der vom Verfassungsschutz beobachtet wird. 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
4: Besser ankommen mit dem besten Verkehrsservice um 6.31 Uhr. A1 Richtung Hamburg zwischen dem Dreieck Stur und Bremen-Brinkum. Bitte vorsichtig sein, da steht ein kaputtes Fahrzeug. Und außerdem 4 Kilometer Stau zwischen Bremen-Brinkum und Asten. Hier kommt eine Viertelstunde obendrauf.
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0: Es wird geblitzt in Bremen auf der Kurfürstenallee, dann in Delmenhorst in der Lange Straße. Außerdem stehen Sie in Edewecht auf dem Schepser Damm, dann in Emden in der Petkummer Straße. Geblitzt wird noch in Große Feen in der Brückstraße, dann in Oldenburg in der Elsfleter Straße. Außerdem stehen Sie heute Morgen in Simonswolde in der Bargestraße, dann in Wadenburg in der Ammerländer Straße und dann wird noch geblitzt in Zedel in der Oldenburger Straße. Und wenn ihr jetzt noch was habt, Staus, Blitz, Unfälle oder andere Störungen, dann immer gerne her damit zu uns. Am besten per WhatsApp an die Nordseewelle Hotline. Das ist die 04931 97 3000.
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4: Die nächste Fähre von Norddeich nach Norderney um 7:30.
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0: Also, ich habe ja gefühlt jede Woche einen neuen Lieblingssong, ne? Und wenn ich mich so entscheiden müsste, welcher Song der beste aller Zeiten ist, ich könnte es dir echt nicht sagen.
4: Ihr hättet Tina heute Morgen mal sehen müssen. Mhm. Die hat hier in der Playlist rumgewühlt und geguckt, ach, welchen nehme ich denn? Ach, nee, auch nicht, nee. Also, bei mir ist ganz klar, die Bohemian Rhapsody von Queen. Geht nichts drüber, aber vielleicht seht ihr das ja anders.
0: Zum Welttag der Musik könnt ihr uns heute gerne mal eure besten Songs aller Zeiten nennen. Egal ob Schlager, Rock, Pop oder Country. Alles egal, einfach raus damit. Schickt uns gerne eine WhatsApp-Nachricht an die 04931 97 3000.
4: Also alles egal, kann ich Schlager vielleicht noch nachträglich rausnehmen?
0: Auf gar keinen Fall.
4: Schade, war ein Versuch wert. Kamerad ist hier für euch. Moin.

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1: Ja, wir wollen auch über etwas reden. Hier ist die 19 Welle Morning Show mit Stine und Dennis. Und jeder von uns hat ja mindestens mal einen Lieblingssong, also wenn nicht sogar mehrere. Bei mir auf jeden Fall die Bohemian Rhapsody von Queen. Geht nichts drüber. Wunderbar.
2: Wenn ihr sehen könntet, wie der hier neben mir steht. Kann ich auf jeden Fall, muss ich sagen, zu 100% verstehen. Also mir fällt das Ganze ein bisschen schwerer, weil ich gefühlt jede Woche einen neuen Song habe. Ne? Also das kann nächste Woche Wolle Petri sein, dann mit Helene Fischer, dann kann das Bibi Rexha sein. Und diese Woche ist es zum Beispiel Walk von Quops.
1: Mal gucken, wie lange das hält.
2: Ich schätze so bis Montag.
1: Ja, ich hätte gesagt bis 7 Uhr.
2: Ja, vielleicht auch das. Mal gucken, was heute in der Playlist mit dabei ist. Zu den aktuell beliebtesten Liedern in Deutschland zählt dieses Jahr übrigens der hier.
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1: Wir wollen heute, passend zum Welttag der Musik, wissen, was ist für euch der beste Song aller Zeiten? Schickt uns einfach eine WhatsApp-Sprachnachricht an die 04931973000. Und vielleicht ist es ja auch dieser Song hier. Auch das könnte ja durchaus sein. Mr. Know-It-All, hier ist Teddy Swims für euch.
2: Guten Morgen.

0: Burning Bridges hier in der Nordseewelle Morning Show mit Stine und Dennis. Und wir schauen einmal auf die Straßen, liebe Autofahrer. Im Landkreis Leer ist die alte Landstraße zwischen Hatzhausen und Wasingsfehn nach einem Unfall voll gesperrt. Bitte macht einen großen Bogen drum, am besten über Hesel.
1: Und ich will ja keinen Druck machen, okay, aber langsam wird's Zeit für den ersten Sieg. Jo. Unter Neubundestrainer Jürgen Klopp, die deutsche Nationalmannschaft, spielt in der Nations League heute Abend gegen Serbien.
0: Ja, aber auch die Serben sind keine Laufkundschaft. Und Kloppo hat auf der Pressekonferenz gestern auch nochmal darauf hingewiesen, dass ein Umbruch immer Zeit braucht.
2: Geduld in dem Prozess bedeutet auch, dass wir Spieler nicht sofort bewerten, sondern dass wir auch da, ihr gebt mir, weiß ich jetzt gar nicht, ich gehe mal davon aus, ein paar Leute zumindest, geben mir noch Zeit, dass ich noch ein bisschen erst entwickeln kann. Die müssen wir den Jungs auch geben. Also der Trainer ist neu und der hat Zeit, aber die Spieler keine mehr. Wie verrückt ist das denn? Dieser Sport funktioniert nur als Mannschaft, über die Mannschaft. Wir müssen die Mannschaft entwickeln.
1: Ja, wer heute Abend auf dem Platz stehen wird, das wollte Jürgen Klopp noch nicht verraten. Mit einer Ausnahme, Bayern-Keeper Jonas Obig wird in München sein Länderspieldebüt feiern.
3: Ja, es ist ein Moment, auf den man ja sein ganzes Leben hingearbeitet hat. Und ich freue mich einfach, dass ich morgen die Möglichkeit bekomme, ja hier im eigenen Stadion aufzulaufen und meinen Teil dazu beizutragen, dass wir ja als Team unseren ersten Sieg unter Jürgen Klopp einfahren.
0: Deutschland gegen Serbien heute Abend um 20.45 Uhr live im Zweiten.
1: Miley Cyrus haben wir jetzt für euch dabei. Bass Persuades.

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10: Ja, so schön wie die letzten Tage ist es heute definitiv nicht.
11: Nee, heute ist es bei uns im Nordwesten ganz schön grau, trüb und bewölkt. Es kann stellenweise immer mal wieder regnen bei Tageshöchsttemperaturen so um die 19 Grad. Aktuell messen wir 17 Grad auf Norderney und auch in Jeddelo, 16 Grad in Friedeburg und Großheide und 15 Grad haben wir in Bremen Fegesack. Der Nordseewelle 3-Tage-Trend. Die nächsten Tage ist es ganz schön wechselhaft bei uns im Nordwesten. Wir haben immer einen Mix aus Sonne und Wolken und gerade am Samstagvormittag, da haben wir richtig viel Sonne. Dazu bleibt es trocken bei 16 bis 19 Grad. Das nächste Niedrigwasser vor Jüst ist um kurz nach 9.
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12: Ich bin Holger Dilk. Schönen guten Morgen. Die Spritpreise explodieren. Ab heute wird zumindest etwas gegengesteuert. Der Tankrabatt tritt wieder in Kraft. Die Steuern auf Benzin und Diesel sinken um 17 Cent pro Liter. An vielen Tankstellen sind die Preise offenbar schon entsprechend runtergegangen. Was ändert sich noch mit dem neuen Monat? Finn Riebesell, Freundlieb.
13: Ja, unter anderem wird die Deutsche Bahn an Bahnhöfen die Sicherheit und Sauberkeit weiter erhöhen. Sie setzt dabei auf ein Alkoholverbot. Das gilt ab Mitte des Monats an allen deutschen Bahnhöfen. Außerdem verschwinden bestimmte Ewigkeitschemikalien, sogenannte PFAS aus weiteren Produkten, zum Beispiel aus Textilien und Lebensmittelverpackungen. Und Dachdecker und Gerüstbauer bekommen mehr Geld.
12: Die geplante Zuckersteuer bringt dem Bund offenbar deutlich mehr Geld ein als gedacht. Laut Bild-Zeitung rechnet Finanzminister Klingbeil für das Jahr 2028 mit Mehreinnahmen von über 1,2 Milliarden Euro. Mehr von Tim Britztrup.
14: Ursprünglich war die Regierung von etwa 450 Millionen Euro ausgegangen. Je mehr Zucker in einem Getränk ist, desto teurer wird es. Der Liter Cola dürfte inklusive Mehrwertsteuer um 45 Cent teurer werden. Die Lebensmittellobby ist empört und spricht von einem Griff in den Geldbeutel der Schwachen, um eigene Sparversäumnisse zu kaschieren. Anders als zwischenzeitlich geplant, wird die Zuckersteuer nicht für Zero-Getränke und alkoholfreies Bier fällig.
12: In der vergangenen Nacht hat die Polizei auf der A29 bei Oldenburg einen Falschfahrer gestoppt. In der Baustelle der Hundebrücke konnten ein Lastwagen und zwei Autos einen Zusammenstoß gerade noch verhindern. Bei dem Geisterfahrer handelte es sich nach Polizeiangaben um einen Berufskraftfahrer, der auch noch vier Fahrgäste an Bord hatte. Sie kamen mit dem Schrecken davon, der Fahrer muss mit einem Bußgeld und einem Fahrverbot rechnen. Deutschland trifft heute in der Fußball Nations League auf Serbien. Die DFB-Elf ist mittlerweile seit 4 Spielen ohne Sieg. Die Ära Klopp droht mit einem Negativrekord zu starten. Der Bundestrainer will heute erneut zahlreiche Neulinge testen. Torwart Jonas Urbich vom FC Bayern zum Beispiel gibt sein Debüt in der Nationalmannschaft.
3: Das ist ein Moment, auf den man sein ganzes Leben hingearbeitet hat. Und ich freue mich einfach, dass ich morgen die Möglichkeit bekomme, meinen Teil dazu beizutragen, dass wir als Team unseren ersten Sieg unter Jürgen Klopp einfahren.
12: Anpfiff in München ist um 20.45 Uhr. 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
10: Genau 7:02 besser ankommen mit dem besten Verkehrsservice. A1 Richtung Hamburg zwischen dem Dreieck Stur und Bremen-Brinkum. Da steht ein kaputtes Fahrzeug. Hier außerdem 4 Kilometer Stau und 20 Minuten Zeitverlust. Und im Landkreis Leer ist die alte Landstraße zwischen Harzhausen und Wasingsfehn nach einem Unfall voll gesperrt. Bitte macht da einen großen Bogen drum. Am besten umfahrt ihr das über Esel.
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11: Es wird geblitzt in Bremen auf der Kurfürstenallee, dann in Delmenhorst in der Lange Straße. Außerdem stehen Sie in Ederwecht auf dem Schepserdamm, dann in Emden in der Petkommer Straße. Teure Fotos gibt es heute noch in Große Feen in der Brückstraße, dann zwischen Leer und Papenburg in der Königsstraße. Außerdem stehen Sie in Oldenburg in der Elsfleter Straße, dann in Simonswolde in der Barge Straße, in Wartenburg in der Ammerländer Straße und zuletzt in Zetel in der Oldenburger Straße. Und wenn ihr jetzt noch was habt, Staus, Blitzer, Unfälle oder andere Störungen, dann immer gerne her damit zu uns. Schickt uns einfach eine WhatsApp-Nachricht an die Nordseewelle Hotline 04931 97 3000.
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10: Die nächste Fähre von Emden nach Borkum fährt um 8 Uhr.
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10: Knapp 2 Monate durften Studenten jetzt ihre Füße hochlegen und chillen, also noch ein bisschen mehr als sonst, aber damit ist jetzt mal vorbei. Ne? Heute ist Semesterstart, also ab jetzt zumindest ab und zu mal wieder zur Uni gehen.
11: Ja, manche ziehen ja wirklich komplett durch und schaffen ihr Studium dann in Regelstudienzeit. Andere brauchen dann halt doch ein bisschen länger, unsere Bummelstudenten. Ah, ja. Und die erkennt ihr an gewissen Anzeichen. Unsere Top 3 gleich hier bei Nordseewelle.
10: Nach James Blunt und Kygo mit Khalid und Griffin. Moin zusammen.

0: 10:07. Und ja, ich weiß, um diese Uhrzeit sind die allermeisten Studenten noch längst nicht wach, aber heute vielleicht dann doch ein paar mehr als sonst. Ja. 1. Oktober ist nämlich, und das heißt Semesterstart.
1: Hier ist die Nordseewelle Morning Show mit Stine und Dennis und wir wünschen natürlich allen Studis ein richtig gutes Reinkommen ins neue Halbjahr. Ja. Für viele ist das das allererste Semester. Es gibt aber ja auch immer so Leute, die wissen schon gar nicht mehr, seit wann sie überhaupt studieren. Hier ist mal unsere Top 3 der Anzeichen, an denen wir einen echten Bummelstudenten erkennen.
2: Platz 3.
0: Sein größter akademischer Erfolg. Er kennt den Mensaplan in- und auswendig.
3: Applaus, Applaus, Applaus, Applaus, Applaus, Applaus, Applaus!
2: Platz 2.
1: Sein Lieblingssatz ist, ach komm, das schiebe ich dann aufs nächste Semester.
4: Weiß ich nicht, Digga. Weiß ich nicht, muss das?
2: Und hier der ultimative Platz 1.
0: Das deutlichste Anzeichen, an dem wir einen echten Bummelstudenten erkennen. Er bekommt kein BAföG mehr, sondern schon die staatliche Altersvorsorge.
5: Ach du meine.

0: 7.17 Uhr in der Nordseewelle Morning Show mit Steen und Dennis. Und wir schon einmal auf die Blitzer, liebe Autofahrer. Es wird heute Morgen geblitzt in Wildeshausen auf der Fissbecker Straße.
1: Hier ist die Morning Show an diesem Donnerstagmorgen. Und meine Güte, wurde da lange diskutiert, ob Oldenburg jetzt ein neues Stadion bekommt oder eben nicht.
0: Nach vielen Initiativen gegen einen Neubau wurde Anfang August grünes Licht gegeben. Und heute Nachmittag ist dann Spatenstich für das neue Stadion an der Maastrichter Straße in Oldenburg. Rund 10.000 Zuschauer sollen dort künftig Platz finden, mit der Möglichkeit, das Stadion später auf bis zu 15.000 Plätzen zu erweitern. Insgesamt kostet das Projekt rund 61 Millionen Euro.
1: Ja, der eigentliche Baubeginn ist dann für Juli 2027 vorgesehen. Fertig sein soll das neue Stadion Ende 2028 oder spätestens dann Anfang 29. Und mehr Infos aus der Region gleich um 7:30 hier in den Nordseewelle Nachrichten. Schön.

7:26 Uhr ist eure Nordseewelle Morning Show mit Stine und Dennis. Und wenn ihr mal die Chance habt, guckt euch diese junge Dame ruhig mal live an. Mhm. Es ist wirklich unfassbar, was die für eine Energie auf der Bühne entwickelt.

0: Ja, aber nicht nur auf der Bühne, sondern auch gleich hier bei Nordseewelle. Volle Energie mit Tiffany Aris und Vertigo in der nächsten halben Stunde mit dabei.
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11: Hast du den Regenschirm? Den werden wir heute wohl mal brauchen.
0: Nee, heute ist es ganz schön, also ja, wir brauchen ihn. heute ist es nämlich ganz schön grau und bewölkt bei uns im Nordwesten. Es kann stellenweise immer mal wieder regnen bei Tageshöchsttemperaturen um die 19 Grad. Aktuell messen wir 18 Grad auf Borkum, 17 Grad in Sandorn, auch in Dornum, 16 Grad in Mettchendorf und
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0: Eine zentrale Baustelle war die Friesenbrücke über die Ems, die seit Sommer für Fußgänger und Radfahrer bereits geöffnet ist. 2015 war die alte Brücke bei Wehna von einem Frachter gerammt und zerstört worden. Seitdem war auch der Zugverkehr unterbrochen. In der vergangenen Nacht hat die Polizei auf der A29 bei Oldenburg einen Falschfahrer gestoppt. In der Baustelle der Huntebrücke konnten ein Lastwagen und zwei Autos einen Zusammenstoß gerade noch verhindern. Bei dem Geisterfahrer handelte es sich nach Polizeiangaben um einen Berufskraftfahrer, der auch noch 4 Fahrgäste an Bord hatte. Das Außenhaupttor der Braker Schleuse bewegt sich nach monatelanger Sanierung wieder. Seit April war es außer Betrieb, weil es technisch grundlegend erneuert wurde. Jetzt laufen noch letzte Arbeiten an Geländern und Belag. Mitte Oktober soll das Tor wieder normal genutzt werden. In Bremen und Oldenburg zahlen Studenten deutlich mehr Miete als im letzten Jahr. Laut MLP Studentenwohnreport stiegen die Mieten in Oldenburg um knapp 5, in Bremen sogar um knapp 6%. Die Miete für ein WG-Zimmer liegt dabei in Bremen im Bundesschnitt, in Oldenburg mit 460 Euro leicht darunter. 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
3: 7.31 Uhr, besser ankommen mit dem besten Verkehrsservice. A1 Richtung Hamburg, zwischen dem Dreieck Stur und Bremen-Brinkum. Da steht ein kaputtes Fahrzeug. Hier außerdem 5 Kilometer Stau und eine halbe Stunde obendrauf. A1 Richtung Osnabrück, zwischen Opusen, Bremen-Mahndorf und Asten. 4 Kilometer stockend, 10 Minuten extra. Die A27, Bremen nach Bremerhaven, zwischen Bremerhaven Süd und Geestemünde, 2 Kilometer Stau, ihr braucht eine Viertelstunde länger. A29, Ahlhorner Heide nach Oldenburg, zwischen Großen Kneten und Sandkrug, 2 Kilometer Stau, 10 Minuten plus. Und im Landkreis Leer ist die alte Landstraße zwischen Hatzhausen und Wasingsfehn nach einem Unfall voll gesperrt. Bitte macht da einen großen Bogen drum, am besten über Hesel.
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4: Es wird geblitzt in Bremen auf der Kurfürstenallee, dann in Delmenhorst in der Lange Straße, außerdem in Edewecht auf dem Schepserdamm, dann in Emden in der Petkummer Straße. Blitzer stehen heute Morgen noch in Große Feen in der Brückstraße, dann zwischen Leer und Papenburg in der Königsstraße. Außerdem wird geblitzt in Oldenburg in der Elsfleter Straße, in Simonswolde in der Barge Straße. Blitzer stehen außerdem noch in Wadenburg in der Ammerländer Straße, dann in Wildeshausen in der Fisbecker Straße und der letzte Blitzer, der steht heute Morgen in Zedl in der Oldenburger Straße. Und wenn ihr jetzt noch was habt, Staus, Blitzer, Unfälle oder andere Störungen, dann könnt ihr uns das wie immer sehr gerne melden, am besten per WhatsApp an die Nordseewelle Hotline. Das ist die 04931 97 3000.
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3: Die nächste Fähre von Nesmaseel nach Baltrum heute Mittag um 12:30.
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3: Lohnt sich ganz unbedingt. Chip.

0: ist die Nordseewelle Morning Show mit Stina und Dennis und ein Spaziergang durch Freude, Sehnsucht, Hoffnung und Einsamkeit. Klingt erstmal ungewöhnlich. Genau das gibt es aber ab heute Abend im Lütetsburger Schlosspark. Die Illumina 2026 geht los.
1: Und zwar unter dem Motto Gefühlte Wege. 11 Stationen gibt es mit Licht, Musik und besonderen Effekten wird das alles in Szene gesetzt. Und jede einzelne Station steht für ein anderes Gefühl. Mhm. Stefan Olbrich vom Schloss Lütetsburg. Eine Station ist dabei wirklich besonders sehenswert.
2: Unbedingt mal stehen bleiben bei der Karolineninsel. Das ist diese Insel mit dem kleinen blauen Denkmal drauf. Das ist ein sehr gefühliger Ort bei uns. Der hat auch an sich eine sehr, sehr schöne Hintergrundgeschichte. Einfach mal im Parkshop informieren, was dahinter steckt. Bei diesem Mal ist es so, dass es eine Lichtprojektion gibt auf dem Busch hinter diesem Denkmal. Und wenn man da ein bisschen innehält und ein bisschen wartet, dann passiert ganz viel mit einem.
1: Und auch Einsamkeit spielt eine wichtige Rolle auf der Illumina.
3: Jetzt gerade hier am See, da heißt das Motto Einsamkeit und es fängt an nur mit einem einsamen Boot auf dem See, wenig Farben, nur rundherum beleuchtet und am Ende bricht diese Einsamkeit auf, denn Einsamkeit, wie der Sprecher uns auch schon mitteilt, ist nicht per se immer negativ, sondern kann auch positiv sein und das wollten wir dann am Ende mit den ganzen Farben darstellen.
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1: Hier ist Tiffany Harris für euch mit Vertigo.

0: Gleich 7.47 Uhr und wir schauen einmal auf die Straßen, liebe Autofahrer. Es wird heute Morgen geblitzt in Bremen auf der Kurfürstenallee. Hier sind 50 erlaubt.
1: Ey, 74 Kilometer. So viel sind noch drin. In meinem Tank habe ich heute Morgen geguckt. Also ich habe es wirklich ausgereizt bis zum Start des neuen Tankrabatts heute.
0: Ja, kann ich verstehen. Die Frage ist ja aber, ab wann können wir denn tatsächlich mit günstigeren Preisen an der Zapfsäule rechnen? Das haben wir auch Herbert Rabel vom Tankstelleninteressenverband gefragt.
2: Es ändert sich im Prinzip nichts an der Verhaltensweise, wie wir sie jetzt schon eingeübt haben. Nach wie vor, auch mit Tankrabatt, gibt es die 12-Uhr-Regelung. Kurz vor 12, am Abend vorher, am Vormittag vor 12, ist es günstiger zu tanken als unmittelbar nach 12.
1: Tja, und anscheinend wirkt er schon, der Tankrabatt. Wir haben gerade mal kurz in die App geguckt. Diesel und Super, etwa 2,12 Euro pro Liter. Super E10 bei 2,07 Euro. Das ist dann doch deutlich günstiger als gestern.
0: Yep.

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1: Schon seit über 10 Jahren legen diese beiden DJs in holländischen Clubs auf und seit diesem Jahr kennt man sie auch auf der ganzen Welt.
2: Öffnen gleich die nächste halbe Stunde hier bei Nordseewelle zusammen mit 54 Ultra und Talk to You.
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11: Es ist heute ziemlich grau bei uns, Tine.
1: Ja, wir haben ziemlich viele Wolken am Himmel. Es kann stellenweise auch immer mal wieder Schauer geben bei Tageshöchsttemperaturen, so um die 19 Grad. Aktuell messen wir 18 Grad auf Borkum, 17 Grad in Sillenstede, Brinkum und auch in Arpen und 16 Grad haben wir in Cuxhaven. Der Nordseewelle 3-Tage-Trend. Die nächsten Tage ist es sehr wechselhaft bei uns im Nordwesten. Wir haben immer mal wieder einen Mix aus Sonne und Wolken und gerade am Samstag, da haben wir richtig viel Sonne am Himmel. Dazu bleibt es trocken bei 16 bis 19 Grad. Das nächste Niedrigwasser vor Schillig ist um 10 nach 10.
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12: Ich bin Holger Dilk. Schönen guten Morgen. Neuer Monat, neue Regeln. Der Tankrabatt tritt heute wieder in Kraft. Er senkt die Steuern auf Benzin und Diesel um 17 Cent pro Liter. An vielen Tankstellen sind die Preise offenbar schon runtergegangen. Tim Britztrup, was ändert sich sonst noch im Oktober?
13: Also unter anderem soll Alkohol trinken an allen rund 5.400 Bahnhöfen in Deutschland spätestens ab Mitte des Monats tabu sein. Teilweise wurde das Verbot schon umgesetzt. Die Deutsche Bahn will damit für mehr Sicherheit und Sauberkeit an den Bahnhöfen sorgen. Ab heute dürfen Hecken im Garten wieder stark zurückgeschnitten werden. Die jährliche Schonzeit für nistende Vögel endet. Und in der Nacht vom 24. auf den 25. wird die Uhr um eine Stunde zurückgestellt. Die Winterzeit beginnt.
12: Die Preiserhöhung beim Deutschlandticket sorgt für Kritik. Ab kommendem Jahr soll es 66,80 Euro kosten und damit knapp 4 Euro mehr als bisher. Begründet wird das mit gestiegenen Kosten unter anderem für Energie. Die Deutsche Umwelthilfe kritisiert in dem Zusammenhang, dass für den Tankrabatt in kürzester Zeit Milliarden bereitstehen und spricht von fehlgeleiteten Prioritäten. Ähnlich haben sich auch Verbraucherschützer geäußert. Die umstrittene Zuckergetränkesteuer wird konkreter. Zero-Getränke und alkoholfreies Bier sollen laut neuem Gesetzentwurf nicht darunter fallen, berichtet das Handelsblatt. Besteuert werden sollen dagegen klassische Softdrinks und gesüßte Säfte nach dem Prinzip, je mehr Zucker, desto höher die Abgabe. Das Außenhaupttor der Braker Schleuse bewegt sich nach monatelanger Sanierung wieder. Seit April war es außer Betrieb, weil es technisch grundlegend erneuert wurde. Jetzt laufen noch letzte Arbeiten an Geländern und Belag. Mitte Oktober soll das Tor wieder normal genutzt werden können. Mit einem fast komplett neuen Kader trifft die DFB-Elf heute in der Nations League auf Serbien. Unter anderem sind die Shootingstars Sadin Maler und Lennart Kahl mit dabei. Denkbar schlecht ist die deutsche Nationalmannschaft ja in die Ära Jürgen Klopp gestartet. Zuletzt gab es die Niederlage gegen Griechenland. Der Bundestrainer sagt:
0: Ihr gebt mir, weiß ich jetzt gar nicht, ich gehe mal davon aus, ein paar Leute zumindest, geben mir noch Zeit, dass ich noch ein bisschen erst entwickeln kann. Die müssen wir den Jungs auch geben. Die Jungs sind wirklich bereit, die wollen guten, sehr guten und erfolgreichen Fußball spielen. Und da werden wir hinkommen.
12: Anstoß gegen Serbien in München ist um 20.45 Uhr. 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
15: Besser ankommen mit dem besten Verkehrsservice um 8:02. A1 Richtung Hamburg zwischen dem Dreieck Stur und Bremen-Brinkum. Da steht immer noch ein kaputtes Fahrzeug. Außerdem 8 Kilometer Stau hier vor der Baustelle. Ihr braucht eine halbe Stunde länger. A1 Richtung Osnabrück zwischen Opusen-Bremen-Mahndorf und Asten. 7 Kilometer stockend. 10 Minuten mehr. A27 Bremen nach Bremerhaven, zwischen Bremerhaven Süd und Geestemünde, 2 Kilometer Stau, hier kommen 20 Minuten dazu. Eine halbe Stunde mehr ist es auf der A29, Ahlhorner Heide nach Oldenburg, zwischen Großen Kneten und Sandkrug, 3 Kilometer Stau. Und dann haben wir noch einige Unfälle, zum Beispiel die B210, die ist aktuell gesperrt, deswegen zwischen Ogenbagen und dem Fliegerhorst. In Emden gab es einen Unfall in der Petkummer Straße, hier staut es sich auch massiv, danke Matze fürs Bescheid sagen. Und im Landkreis Leer ist die alte Landstraße zwischen Hatzhausen und Wasingsfehn nach einem Unfall dicht. Bitte macht hier ebenfalls einen großen Bogen drum, am besten über Hesel.
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1: Es wird geblitzt in Bremen auf der Kurfürstenallee, dann in Delmenhorst in der Lange Straße. Außerdem stehen Sie in Edewecht auf dem Schepsterdamm, dann in Emden in der Petkummer Straße. Teure Fotos gibt es noch in Große Feen in der Brückstraße, dann zwischen Leon Papenburg in der Königsstraße, in Oldenburg in der Elsfleter Straße, in Simonswolde in der Barge Straße. Blitzer stehen außerdem in Wartenburg in der Ammerländer Straße, dann in Wildeshausen in der Fissbecker Straße und zuletzt in Zetel in der Oldenburger Straße. Und wenn ihr jetzt noch was habt, Staus, Blitzerunfälle oder andere Störungen, dann immer gerne her damit zu uns. Am besten per WhatsApp an die Nordseewelle Hotline. Das ist die 04931 97 3000.
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15: Die nächste Fähre von Neuharlinger Siel nach Spiekeroog um 11:30.
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15: Elon Musk schießt heute mit SpaceX 3 KI-Chips von Google ins All, um die Machbarkeit von Rechenzentren im Weltraum zu testen.
1: Na toll. Wenn wir mal Besuch von Aliens bekommen, ne, werden die also zuerst von ChatGPT begrüßt.

0: Show mit Stine und Dennis. Und passend zum Welttag der Musik schnacken wir mit euch darüber, was für euch der beste Song aller Zeiten ist. Hören wir mal rein. Moin.
1: Ja, hi, ich bin Marina. Mein Lieblingssong ist Another Day in Paradise. Und ich verbinde damit mein ganzes Leben lang den Abi-Ball, also unseren Abschluss, als wir unser Abitur überreicht bekommen haben.
2: Schöner Song, ne? Von Phil Collins. Und auch von Helge haben wir noch eine Sprachnachricht bekommen. Guten Morgen!
3: Also mein Lieblingslied oder geilstes Lied ist einfach Jump von Van Halen. I get up and nothing gets me down. Ist, glaube ich, genau das Richtige, aufzustehen und sich nicht kleinkriegen zu lassen, Optimismus zu verbreiten. Genau, was das Lied auch aussagen soll. Sensationell, wenn das gespielt wird. Volles Ding, volle Möhre.
0: Ich muss sagen, finde ich auch richtig geil, das Lied. Ja. Und vor allem die Message dahinter, die ist auch noch richtig, richtig gut.
2: Und das im Auto hören.
0: Ist so.
2: Scheibe runter,
0: richtig.
2: Voll drauf. Richtig gut. Aber was ist denn euer absolutes Lieblingslied, das beste Lied aller Zeiten für euch? Sagt es uns gerne in einer WhatsApp-Sprachnachricht. 04931 973.

0: 15 Minuten nach 8 ist eure Nordseewelle Morning Show mit Stine und Dennis. Wir schauen mal kurz auf die Blitzer, liebe Autofahrer. Da steht zum Beispiel einer zwischen Leer und Papenburg in der Königstraße.
1: Boah, was hätten wir eigentlich in der Schule gemacht ohne dieses Langenscheid-Wörterbuch?
0: Ja, dieses gelbe Buch mit dem blauen L.
1: Ja.
0: Ne, das hat bei uns so mancher Englisch- und Französisch-Klausur geholfen, kann man sagen. Also teilweise auch heimlich, ne? Aber wir feiern heute deshalb auch sehr gerne den Geburtstag mit Langenscheid. Heute vor 170 Jahren ist nämlich der Verlag gegründet worden.
1: Passend dazu ein schneller Übersetzer, Radio Deutsch, Deutschradio.
0: Radio, wir sind natürlich gerne für euch da.
1: Deutsch, der Kaffee wäre uns eigentlich gerade wichtiger.
0: Radio, das Wetter bei euch vor Ort.
1: Deutsch, wir checken mal schnell die Wetter-App.
0: Radio, bleibt gespannt.
1: Deutsch, wir haben doch selber keine Ahnung, was in 5 Minuten passiert.

0: wir gleich für euch auf der Playlist. Einmal zum Mond und zurück to the moon and back in der nächsten halben Stunde hier bei Nordseewelle.
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0: Es ist heute ziemlich bewölkt bei uns im Nordwesten.
11: Ja, es kann stellenweise sogar immer mal wieder regnen bei Tageshöchsttemperaturen um die 19 Grad. Aktuell messen wir 17 Grad auf Spiekeroog in Leedsdorf und auch in Augustfehn, 16 Grad in Varel und 14 Grad messen wir in Beverstedt. Der Nordseewetter-3-Tage-Trend. Die nächsten Tage ist es sehr wechselhaft bei uns im Nordwesten. Wir haben immer wieder einen Mix aus Sonne und Wolken und gerade am Samstagvormittag, da haben wir ganz schön viel Sonne am Himmel. Außerdem bleibt es trocken bei 16 bis 19 Grad. Das nächste Niedrigwasser vor Wilhelmshaven ist um 10.26 Uhr.
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12: Ich bin Cornelius Dreger. Schönen guten Morgen. Nach jahrelangem Stillstand wird am Mittag die Bahnstrecke Leer-Groningen wieder eröffnet. Die sogenannte Wunderlinie wird mit einer Sonderfahrt wieder aufgenommen. Die Strecke war über 10 Jahre gesperrt, seit 2015 ein Frachter die alte Friesenbrücke bei Wehna gerammt hatte. Jetzt ist die neue Brücke einsatzbereit. Die Busse im Verkehrsverbund Bremen-Niedersachsen sind unpünktlicher geworden. Im Stadtverkehr waren 2025 noch 78% der Fahrten pünktlich. Bei den Regionalbussen waren es nur 61%. Als pünktlich gilt eine Verspätung von höchstens 5 Minuten. Dafür fielen nur sehr wenige Fahrten komplett aus. Das Außenhaupttor der Braker Schleuse bewegt. Die Ecke war über 10 Jahre gesperrt, seit 2015 ein Frachter die alte Friesenbrücke bei Wehna gerammt hatte. Jetzt ist die neue Brücke

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1: 8.31 Uhr, besser ankommen mit dem besten Verkehrsservice. A1 Richtung Hamburg zwischen dem Dreieck Stur und Bremen-Arsten. 8 Kilometer Stau, 40 Minuten Zeitverlust. A1 Richtung Osnabrück zwischen dem Bremer Kreuz und Arsten. 4 Kilometer Stau, halbe Stunde extra. A27 Bremen nach Bremerhaven zwischen Bremerhaven Süd und Geestemünde. 3 Kilometer Stau, ihr braucht 25 Minuten länger. Die A29 Aalhorner Heide nach Oldenburg zwischen Großen Kneten und Sandkrug. 3 Kilometer Stau, hier kommt eine Viertelstunde dazu. Dann gab es einen Unfall auf der B210 zwischen Ogenbagen und dem Fliegerhorst. Der Verkehr wird hier in beiden Richtungen an der Unfallstelle vorbeigeführt. In Emden ein Unfall in der Petkommer Straße, hier staut es sich. Im Landkreis Leer ist die alte Landstraße zwischen Hatzhausen und Wasingsfehn nach einem Unfall vollgesperrt. Bitte macht da einen großen Bogen drum, am besten über Hesel. Und in der Gemeinde Euten, da brennt es im Bereich Meierdamm, Sagehorn. Bitte lasst da die Fenster und Türen zu, Lüftungen und Klimaanlagen bitte ausschalten.
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3: Es wird geblitzt in Bremen auf der Kurfürstenallee, dann in Delmenhorst in der Langestraße, außerdem in Edewecht auf dem Schepserdamm, dann in Emden in der Petkommer Straße, außerdem in Großefehn in der Brückstraße. Geblitzt wird noch inzwischen Leer und Papenburg in der Königsstraße, dann in Oldenburg in der Elsfleter Straße. Außerdem stehen sie in Rebsold in der Rebsolder Hauptstraße, dann in Simonswolde in der Bargestraße. Blitzer stehen heute Morgen noch in Wadenburg in der Ammerländer Straße, dann in Wildeshausen in der Fissbecker Straße. Außerdem wird geblitzt in Wilhelmshaven am tiefen Fahrwasser und zuletzt in Zedl in der Oldenburger Straße. Und wenn ihr jetzt noch was habt, Staus, Blitzer, Unfälle oder andere Störungen, dann immer gerne her damit zu uns, am besten per WhatsApp an die Nordseewelle Hotline. Das ist die 04931 97 3000.
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1: Die nächste Fähre von Halesiel nach Wangerooge um 11:45.
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1: Und heute am Kinodonnerstag kommt ein richtig gutes Duo in die Kinos. Damien Hardung und Hanna Herzsprung spielen zusammen in Corpus Delicti.
3: Eine Gesellschaft, in der Gesundheit und Sicherheit über allem stehen. Eigentlich klingt das ja nach einer perfekten Welt, doch als der Bruder einer Wissenschaftlerin wegen Mordes angeklagt wird, beginnt sie, das System zu hinterfragen und bringt sich selbst damit in Gefahr.
1: Wir schenken euch gleich die Tickets für die Kinos in Emden oder Wilhelmshaven nach Musik von Savage Garden und Felix Jähn mit Sarah Barrios.
3: Guten Morgen!

0: HC Welle Morning Show mit Dino und Dennis am Kino Donnerstag. Und wenn ich mal an einen Schauspieler denke, ne, den ich wirklich richtig super finde, dann denke ich sofort an Damien Hardung. Und ich denke, vielen Mädels von euch geht's ähnlich. Der sieht nicht nur richtig, richtig gut aus, sondern kann auch noch richtig gut schauspielern.
1: Also bei zweiterem gehe ich mit, beim ersten erlaube ich mir mal kein Urteil. Aber ihr könnt auf jeden Fall jetzt richtig freuen, denn ab heute ist ein neuer Kinofilm mit Damien Hardung und auch mit Hannah Herzsprung in den Kinos, Corpus Delicti. Eine Frau wird vergewaltigt und plötzlich gerät Moritz Holl unter Verdacht. Die Beweislage scheint nämlich eindeutig. Doch seine Schwester Mia, die glaubt nicht daran, dass ihr Bruder die Tat begangen hat. Sie beginnt selbst nachzuforschen und stößt dabei auf immer mehr Ungereimtheiten.
2: Eine Frau wurde vergewaltigt und erwürgt. Ihr Bruder ist festgenommen worden.
3: Ich bin doch kein Mörder.
4: Ich hol dich heraus, Moritz!
0: Je tiefer Mia in den Fall eintaucht, desto mehr stellt sie nicht nur die Ermittlungen in Frage, sondern das gesamte System, in dem sie lebt.
5: Gegen wen kämpfen wir?
6: Es gibt keine klaren Gegner. Die Methode funktioniert, weil genügend Leute im Sinne des Systems handeln.
0: Geschichte also über Kontrolle, Freiheit und die Frage, wie viel Sicherheit eine Gesellschaft eigentlich verträgt.
1: Corpus Delicti. Wir schenken euch die Kinotickets für Emden oder Wilhelmshaven. Ruft einfach durch auf der Nordseewelle Hotline 04931 97 3000. Wir wünschen euch ganz viel Glück beim Mitspielen.

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1: Hier ist eure Nordseewelle Morning Show Blitzer heute früh unter anderem in Rebsold, in der Rebsolder Hauptstraße.
2: Ja, und ich sag's euch ganz ehrlich, das stand so nicht auf meiner Bingo-Karte für 2026. Genghis Khan sollen wieder beim ESC auftreten.
1: Jahre nach Platz 4 will es Komponist Ralf Siegel noch einmal wissen. Er hat Genghis Khan neu formiert und einen Song für den deutschen Vorentscheid eingereicht. Ob die Band da dann aber auch antreten darf, das ist noch nicht entschieden.
2: Ja, aber selbst wenn wir sie dann da nicht sehen, Genghis Khan 2.0 könnt ihr auch live erleben. Für nächstes Jahr dann ist eine große Deutschlandtour geplant.
1: Muss ich unbedingt verpassen. Mhm.

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16: Also so richtig dolle ist es heute nicht, Stine.
17: Nee, ist deutlich anders als die letzten Tage. Es ist nämlich ziemlich grau und bewölkt bei uns im Nordwesten. Es kann stellenweise sogar immer mal wieder regnen, bei Tageshöchsttemperaturen um die 19 Grad. Aktuell messen wir 17 Grad auf Wangerooge in Lütetsburg und 17 Grad auch in Oldenburg-Wechleu. 16 Grad haben wir in Bockhorn und in Delmenhorst. Der Nordseewelle 3-Tage-Trend. Ja, die nächsten Tage ist es ganz schön wechselhaft bei uns im Nordwesten. Wir haben immer wieder einen Mix aus Sonne und Wolken und gerade am Samstagvormittag, da haben wir richtig viel Sonne am Himmel. Außerdem bleibt es trocken bei 16 bis 19 Grad. Das nächste Niedrigwasser vor Hoogsiel ist um 10.16 Uhr.
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18: Ich bin Holger Dilk. Schönen guten Morgen. Die Spritpreise explodieren. Ab heute wird zumindest etwas gegengesteuert. Der Tankrabatt tritt wieder in Kraft. Die Steuern auf Benzin und Diesel sinken um 17 Cent pro Liter. An vielen Tankstellen sind die Preise offenbar schon entsprechend runtergegangen. Was ändert sich noch mit dem neuen Monat? Finn Riebesel, Freundlieb.
19: Ja, unter anderem wird die Deutsche Bahn an Bahnhöfen die Sicherheit und Sauberkeit weiter erhöhen. Sie setzt dabei auf ein Alkoholverbot. Das gilt ab Mitte des Monats an allen deutschen Bahnhöfen. Außerdem verschwinden bestimmte Ewigkeitschemikalien, sogenannte PFAS aus weiteren Produkten, zum Beispiel aus Textilien und Lebensmittelverpackungen. Und Dachdecker und Gerüstbauer bekommen mehr Geld.
18: Die geplante Zuckersteuer bringt dem Bund offenbar deutlich mehr Geld ein als gedacht. Laut Bild-Zeitung rechnet Finanzminister Klingbeil für das Jahr 2028 mit Mehreinnahmen von über 1,2 Milliarden Euro. Mehr von Tim Britztrup.
20: Ursprünglich war die Regierung von etwa 450 Millionen Euro ausgegangen. Je mehr Zucker in einem Getränk ist, desto teurer wird es. Der Liter Cola dürfte inklusive Mehrwertsteuer um 45 Cent teurer werden. Die Lebensmittellobby ist empört und spricht von einem Griff in den Geldbeutel der Schwachen, um eigene Sparversäumnisse zu kaschieren. Anders als zwischenzeitlich geplant, wird die Zuckersteuer nicht für Zero-Getränke und alkoholfreies Bier fällig.
18: Vergangene Nacht hat die Feuerwehr 15 Pferde aus einer brennenden Reitsportanlage in Euthen bei Bremen gerettet. Bei dem Brand der rund 1000 Quadratmeter großen Freilufthalle entstand ein Schaden von rund 500.000 Euro. Verletzt wurde niemand. Deutschland trifft heute in der Fußball Nations League auf Serbien. Die DFB-Elf ist mittlerweile seit 4 Spielen ohne Sieg. Die Ära Klopp droht mit einem Negativrekord zu starten. Der Bundestrainer will heute erneut zahlreiche Neulinge testen. Torwart Jonas Urbich vom FC Bayern zum Beispiel gibt sein Debüt in der Nationalmannschaft.
21: Das ist ein Moment, auf den man sein ganzes Leben hingearbeitet hat. Und ich freue mich einfach, dass ich morgen die Möglichkeit bekomme, meinen Teil dazu beizutragen, dass wir als Team unseren ersten Sieg unter Jürgen Klopp einfahren.
18: Anpfiff in München ist um 20.45 Uhr. 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
23: Gleich 9:03 besser ankommen mit dem besten Verkehrsservice. A1 Richtung Hamburg zwischen dem Dreieck Stur und Bremen-Asten. 8 Kilometer Stau, ihr braucht eine Dreiviertelstunde länger. A1 Richtung Osnabrück zwischen dem Bremer Kreuz und Asten. 7 Kilometer Stau, hier kommt eine halbe Stunde dazu. A27 Bremen nach Bremerhaven zwischen Bremerhaven Süd und Geestemünde. 3 Kilometer Stau, 20 Minuten plus. Dann gab es einen Unfall auf der B210 zwischen Ogenbargen und dem Fliegerhorst. Der Verkehr wird in beiden Richtungen an der Unfallstelle vorbeigeführt. Im Landkreis Leer ist die alte Landstraße nach wie vor gesperrt zwischen Harzhausen und Wasingsfehn. Das Ganze ebenfalls nach einem Unfall. Bitte macht da einen großen Bogen drum. Am besten fahrt ihr über Hesel. Und in der Gemeinde Euthen, da brennt es im Bereich Meierdamm, Sagehorn. Bitte lasst da die Fenster und Türen zu. Lüftungen und Klimaanlagen bitte ausschalten.
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24: Es wird geblitzt in Bremen auf der Kurfürstenallee, dann in Delmenhorst in der Lange Straße. Außerdem stehen Sie in Edewecht auf dem Schepser Damm, dann in Emden in der Petkummer Straße. Außerdem in Große Feen in der Brückstraße. Teure Fotos gibt es dann noch zwischen Leer und Papenburg in der Königsstraße. Außerdem in Oldenburg in der Elsfleter Straße. In Rebsold in der Rebsolder Hauptstraße, dann in Simonswolde in der Bargestraße. Blitzer stehen dann noch heute Morgen in Wadenburg in der Ammerländer Straße. Außerdem in Wildeshausen in der Fisbecker Straße, in Wilhelmshaven am tiefen Fahrwasser. Der letzte Blitzer, der steht heute Morgen in Zetel in der Oldenburger Straße. Und wenn ihr jetzt noch was habt, Staus, Blitzer, Unfälle oder andere Störungen, dann immer gerne her damit zu uns. Schickt uns einfach eine WhatsApp-Nachricht an die Nordseewelle Hotline. Das ist die 04931 97 3000.
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23: Die nächste Fähre von Langeoog nach Bensersiel um 21:45.
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23: Heute übrigens am internationalen Tag des Kaffees.
24: Ja, ist auch der einzige Feiertag, den man erst nach dem dritten Becher wirklich würdigt.

0: Hier ist die Nordseewelle Morning Show mit Stina und Dennis. Und Leute, was hier schon wieder abgeht, ne?
1: Wahnsinn.
0: Wir schwelgen heute richtig in Erinnerungen. Wir wollen nämlich von euch wissen, was ist für euch der beste Song aller Zeiten?
1: Und ich finde das so krass, ne? Da kommen hier Lieder rein, wo man sich sofort wieder denkt, ach ja, klar, den gibt's ja auch noch.
0: Ja, ist so.
1: Ihr habt uns wirklich fleißig Sprachnachrichten geschickt. Moin, wer ist dran?
2: Hallo, der Michael hier. Für mich ist der beste Song aller Zeiten ganz klar Bohemian Rhapsody von Queen.
0: Ach,
2: ein absolutes Meisterwerk, das sich jeden Tag anders anhört. Den einen Tag total ruhig und den anderen Tag dann halt rockig.
1: Mhm.
2: Da kann man jeden Tag was anderes drin hören.
1: Michael, ich bin da voll bei dir. Also das ist auch wirklich mein absoluter Lieblingssong. Ist einfach richtig, richtig gut. Und auch von Erwin haben wir noch was bekommen. Moin!
3: Meiner Meinung nach einer der besten Songs und mit dem Hintergrund, das dahinter steckte und der schönsten Songs, passt ja schon fast zu dieser Jahreszeit. Do you say no, it's Christmas?
0: Schon mal so ein bisschen auf Weihnachten einstellen.
1: Ey Leute, es sind nicht mal mehr 3 Monate. Also von daher, wenn nicht jetzt anfangen, wann denn
0: ist
1: dann?
0: So.
1: Super Nummer auf jeden Fall. Und wir haben jetzt auch einen richtig guten Song für euch dabei. Natürlich Tampa City mit Self-Aware um 9:13 Uhr.
0: Moin!

0: Sophia mit Unstoppable hier in der Nordseewelle Morning Show mit Stino und Dennis. Und wir schauen einmal auf die Blitzer, liebe Autofahrer. Es wird heute Morgen geblitzt in Burhave in der Bahnhofstraße, kurz hinter dem Barneywearing in Richtung Budforde.
1: Hollywood-Star Sylvester Stallone hat jetzt übrigens ganz ungewohnt offen aus seinem Leben erzählt. Und eine Sache ist wirklich krass. Sly hat zugegeben, dass er früher teilweise 30 Tassen Alter. Kaffee getrunken hat. Also an einem Tag, wohlgemerkt. Ja?
0: Das ist wirklich komplett verrückt. Selbst heute am Tag des Kaffees. Und deshalb dachten wir uns, wir stellen nochmal eine Top 3 für euch zusammen. Die deutlichsten Anzeichen dafür, dass du ein bisschen zu viel Kaffee trinkst.
2: Platz 3.
1: Du hast nur noch ein bisschen Restblut im Koffein.
3: Houston, wir haben ein Problem.
2: Platz 2.
0: Du erkennst Menschen daran, wie sie ihren Kaffee trinken. Namen sind völlig zweitrangig.
4: Manche Leute hat der liebe Gott kurz vor Feierabend gemacht, ist ja klar.
2: Und hier der ultimative Platz 1.
1: Das deutlichste Anzeichen dafür, dass du ein bisschen zu viel Kaffee trinkst. Du hast zu Hause mehr Kaffeemaschinen als Zimmer.

Rihanna mit Diamonds hier bei Nordseewelle. Und die beiden Jungs hier, die werden sicher gerade von Tag zu Tag ein bisschen aufgeregter. Mhm. Heute in einer Woche starten sie nämlich ihre erste Headliner-Tour.

0: Oktober unter anderem in Köln, Hamburg und Berlin. Und hören könnt ihr sie gleich hier bei Nordseewelle mit Music Sounds.
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0: Heute ist es bei uns im Nordwesten ganz schön grau und bewölkt. Stellenweise kann es auch ganz schön regnen, bei Tageshöchsttemperaturen so um die 19 Grad. Aktuell messen wir 17 Grad auf Jüst in Wirdum in Oldenburg-Eversten, 17 Grad auch in Wilhelmshaven und 16 Grad haben wir in Euthen. Der Nordseewelle 3-Tage-Trend. Die nächsten Tage ist es ganz schön wechselhaft bei uns im Nordwesten. Wir haben immer wieder einen Mix aus Sonne und Wolken und gerade am Samstagvormittag, da haben wir so richtig viel Sonnenschein. Dazu bleibt es trocken bei 16 bis 19 Grad. Das nächste Niedrigwasser vor Emden ist um 10 nach 10.
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14: Ich bin Cornelius Dreger. Schönen guten Tag. Nach jahrelangem Stillstand wird am Mittag die Bahnstrecke Leer-Groningen wieder eröffnet. Die sogenannte Wunderlinie wird mit einer Sonderfahrt wieder aufgenommen.

0: auf der A29 bei Oldenburg einen Falschfahrer gestoppt. In der Baustelle der Huntebrücke konnten ein Lastwagen und zwei Autos einen Zusammenstoß gerade noch verhindern. Bei dem Geisterfahrer handelte es sich nach Polizeiangaben um einen Berufskraftfahrer, der auch noch 4 Fahrgäste an Bord hatte. Das Außenhaupttor der Braker Schleuse bewegt sich nach monatelanger Sanierung wieder. Seit April war es außer Betrieb, weil es technisch grundlegend erneuert wurde. Jetzt laufen noch letzte Arbeiten an Geländern und Belag. Mitte Oktober soll das Tor wieder normal genutzt werden. In Bremen und Oldenburg zahlen Studenten deutlich mehr Miete als im letzten Jahr. Laut MLP Studentenwohnreport stiegen die Mieten in Oldenburg um knapp 5, in Bremen sogar um knapp 6%. Die Miete für ein WG-Zimmer liegt dabei in Bremen im Bundesschnitt, in Oldenburg mit 460 Euro leicht darunter. 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
3: Besser ankommen mit dem besten Verkehrsservice um 9.32 Uhr. A1 Richtung Hamburg zwischen dem Dreieck Stur und Bremen-Arsten. 9 Kilometer Stau, ihr braucht 50 Minuten länger. A1 Richtung Osnabrück zwischen dem Bremer Kreuz und Arsten. 7 Kilometer Stau, 20 Minuten dazu. Im Landkreis Leer ist die alte Landstraße nach wie vor gesperrt zwischen Harzhausen und Wasingsfehn. Das Ganze nach einem Unfall. Umfahrt das bitte am besten über Hesel. Und in der Gemeinde Olten, da brennt es im Bereich Meierdamm, Sagehorn. Bitte lasst da die Fenster und Türen zu. Lüftungen und Klimaanlagen solltet ihr bitte auslassen.
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4: Es wird geblitzt in Bremen auf der Kurfürstenallee. Dann im Bohave in der Bahnhofstraße, kurz hinter dem Bahnübergang in Richtung Buttforde. Außerdem stehen Sie in Delmenhorst in der Lange Straße. Dann in Edewecht auf dem Schepserdamm. In Emden in der Petkommer Straße. In Große Feen in der Brückstraße. Teure Fotos gibt es noch zwischen Leer und Papenburg in der Königsstraße. Dann stehen Sie in Oldenburg in der Elsfleter Straße. Außerdem in Rebsold in der Rebsolder Hauptstraße. Dann in Simonswolde in der Bargestraße. Geblitzt wird heute Morgen noch in Wadenburg in der Ammerländer Straße. Dann in Wildeshausen in der Fissbecker Straße. Außerdem in Wilhelmshaven am tiefen Fahrwasser. Und der letzte Blitzer, der steht heute Morgen in Zetel in der Oldenburger Straße. Und wenn ihr jetzt noch was habt, Staus, Blitzer, Unfälle oder andere Störungen, dann immer gerne her damit zu uns. Am besten per WhatsApp an die Nordseewelle Hotline 04931 97 3000.
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3: Die nächste Fähre von Norddeich nach Norderney um 10 nach 10.
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4: Die Fußballnationalmannschaft bestreitet heute Abend ihr drittes Länderspiel unter Bundestrainer Jürgen Klopp. 8:45 geht's los gegen Serbien.
3: Ja, und bisher macht sich Kloppo doch wirklich gut. Findet jedenfalls Julian Nagelsmann.

0: Tom Cruise demoliert als alter Mann die Welt und wir sehen Anne Hathaway, Dakota Johnson und Josh Hartnett in einem Psychothriller.
1: Hier ist die Nordseewelle Morning Show am Kino Donnerstag um 9.41 Uhr und die Neustarts der Woche hat der Kollege Ronny für euch.
2: Digga ist eine Satire, auch wenn unsere heutige Realität manchmal erschreckend nah dran ist.
3: Klar schieben Sie die ganze Schuld auf mich.
4: Du hast gerade einen halben Kontinent ertränkt. Was willst du denn machen? Noch einen draufsetzen?
2: Erste Kritiken sind gemischt. Die einen finden das schon ein bisschen nach Oscars schielende Werk anstrengend. Die anderen originell.
5: Unser Digga, ich hatte uns ja diese Scheiße geritten und Digga gräbt uns auch wieder raus.
2: Hingucker ist in jedem Fall Tom Cruise unter der Maske des gealterten Erdöl-Egomanen.
6: Was passiert, wenn ich aufhöre zu bohren? Ihr verhungert, ihr erfriert alle, das passiert. Ist mir egal, na los, film weiter.
2: Auch ein gespaltenes Echo auslösen könnte Verity, die Verfilmung eines Social-Media-Hype-Romans über das unvollendete Buch einer verunglückten Star-Schriftstellerin. Gut besetzt mit Anne Hathaway und Dakota Johnson.
7: Wieso schreibt Ihre Frau die Reihe nicht selbst zu Ende?
8: Die Ärzte glauben nicht, dass sie jemals widersprechen oder laufen wird.
2: Wie schon die Buchvorlage werden wohl auch den Film die einen spannend finden, die anderen eher verstörend brutal und nicht immer wirklich logisch.
9: Die Worte einer Autorin sollten ehrlich sein und blutig und ein bisschen furchteinflößend.

0: Schön heute früh in der Nordseewelle Morning Show mit Stine und Dennis. So viele gute Songs haben wir gehört, also nicht nur in unserer Playlist, das ist ja klar, aber auch von euch heute.
1: Zum Welttag der Musik haben wir euch gefragt, was der beste Song aller Zeiten ist. Und dazu haben wir auch noch diese unfassbar süße Sprachnachricht bekommen.
2: Guten Morgen, Radio Nordseewelle. Ich heiße Malia, ich bin 6 Jahre alt und ich wünsche mir Golden. Und für meine kleine Schwester Maila, Biene Maya.
0: Ist das niedlich. Und wisst ihr was, ihr beiden? Wir verabschieden uns für heute mit einem exklusiven Mashup aus Golden und Biene Maya. Nur für euch.
1: Tschüssi.

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15: Am Vormittag ist es trüb und regnerisch. Später lockert die Wolkendecke gebietsweise auf. Bei uns im Nordwesten kann der Regen örtlich noch kräftiger ausfallen, besonders an der Unterweser. Am Nachmittag liegen die Temperaturen zwischen 14 und 20 Grad. Aktuell sind es in Hesel 17 Grad, in Wittmund 16 Grad, in Großenkneten 17 Grad und auf Baltrum 17 Grad. Der Nordseewelle 3-Tage-Trend. Morgen ist es zunächst bedeckt. Am Nachmittag gibt es Auflockerungen. Zum Abend hin klart es stellenweise auf. Am Wochenende ist es überwiegend bewölkt mit freundlicheren Abschnitten. Zum Sonntag hin ziehen örtlich wieder Regenschauer durch. Bei 11 bis 16 Grad.
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16: Ich bin Holger Dilk. Schönen guten Tag. Seit Mitternacht gilt der Tankrabatt und der wird offenbar auch weitergegeben. An den meisten Tankstellen ging der Preis für Benzin und Diesel um 17 Cent je Liter runter. Mehr von Tim Britztrup.
17: Das ist genau der Betrag, der sich aus gesunkener Energiesteuer und dem Mehrwertsteuereffekt ergibt. Vereinzelt kann es laut ADAC noch etwas dauern, bis der Rabatt spürbar wird. Das liegt daran, dass Tankstellen erstmal noch ihre Restbestände an teurer eingekauften Kraftstoff loswerden müssen. Der Tankrabatt kostet Bund und Länder bis Jahresende etwa 2,5 Milliarden Euro. Kritisiert wird unter anderem, dass dadurch kein Anreiz entsteht, Sprit zu sparen.
16: Für viele bleibt die Pflegereform nur ein Tropfen auf den heißen Stein. Union und SPD wollen unter anderem die Beiträge für Menschen ohne Kinder erhöhen. Von der IG Metall heißt es, die Pflegekrise wird weiter nur verwaltet. Der Paritätische Gesamtverband sieht ein Kürzungspaket für Millionen Menschen. Das darf es nicht sein, betonte auch Sozialwissenschaftler Stefan Sell in der ARD.
10: In diesem Bereich wird man nicht sparen können. Man muss den Menschen deutlich sagen, dass die Langzeitpflege teurer wird, auch weil wir dort viel Personal brauchen, was ordentlich bezahlt werden muss. Also kein Spielfeld für Kürzungsorgien.
16: Lob für das Paket kommt von Krankenkassen und Arbeitgebern. Die Berliner Linke spricht nach der Abgeordnetenhauswahl heute mit SPD und Grünen über eine mögliche Zusammenarbeit im Roten Rathaus. Thema dürfte die Vergangenheit von linken Spitzenkandidatin Ehreib sein. Sie war Mitglied eines Vereins, der vom Verfassungsschutz beobachtet wird. Nach jahrelangem Stillstand wird am Mittag die Bahnstrecke Leer-Groningen wieder eröffnet. Die sogenannte Wunderlinie wird mit einer Sonderfahrt wieder aufgenommen. Eine zentrale Baustelle war die Friesenbrücke über die Ems, die seit Sommer für Fußgänger und Radfahrer bereits geöffnet ist. 2015 war die alte Brücke bei Wehna von einem Frachter gerammt und zerstört worden. Seitdem war auch der Zugverkehr unterbrochen. Volkswagen setzt einen harten Sparkurs weiter fort. Der Autobauer kündigte zum Jahresende etliche Tarifverträge. Darunter ist auch der wichtige Manteltarifvertrag, der Arbeitsbedingungen wie Urlaub, Arbeitszeit und Kündigungsfristen regelt. Die Gewerkschaft IG Metall spricht von einem üblen Foul. 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
15: 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Auf der A1 Osnabrück Richtung Bremen stockt der Verkehr auf 6 Kilometern zwischen dem Dreieck Stur und Bremen-Arsten vor der Baustelle. Im Kreis Leer ist die alte Landstraße zwischen Dr. Wasingstraße und Pappelstraße in beiden Richtungen wegen eines Unfalls gesperrt.
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15: Die aktuellen Blitzer bei uns im Nordwesten. In Bremen auf der Udbremer Straße, in Edewecht auf dem Schepser Damm und in Emden auf der Petkumer Straße. Geblitzt wird auch in Oldenburg auf der Elsfleter Straße, in Simonswolde auf der Barge Straße und in Zetel auf der Oldenburger Straße. 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
15: Die nächste Fähre von Borkum nach Emden fährt um 10.30 Uhr.
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Einen schönen Donnerstag mit Norze Welle und mir, dem Chris. Und wir sagen Moin Oktober. Zum Monatsstart greift seit heute nicht nur der neue Tankrabatt für 3 Monate, sondern wir haben auch direkt ein paar ziemlich bunte Highlights vor uns. Lego bringt heute ein neues Pokémon-Set raus. Einen riesigen Pokéball zum Aufklappen, inklusive verstecktem Diorama. Und genauso bunt geht's morgen weiter beim 419. Oldenburger Kramermarkt. Natürlich inklusive Eröffnungsfeuerwerk. Und am 14. Oktober wird's dann beim Gallimarkt in Leer laut und wild. 21 Fahrgeschäfte sind dabei, darunter auch eine Wildwasserbahn. Und dann schon mal zum Vormerken, am 25. Oktober werden die Uhren um 1 Stunde zurückgestellt auf Winterzeit. Und am 31. ist traditionell Halloween. Passend dazu gibt's auch in diesem Jahr wieder das Auricher Spukhaus mit neuer Location. Tickets bekommt ihr natürlich hier bei uns im Programm und alle Infos auf radio-nordsee-welle.de.

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9: Am Vormittag liegt eine graue Wolkendecke über dem Land. Örtlich nieselt es. Bis zum Nachmittag ist es trüb, stellenweise fällt etwas Regen. Und der Wind weht meist schwach bei 16 bis 20 Grad. Derzeit sind es in Südbrookmaland 18 Grad, in Wilhelmshaven 17 Grad, in Delmenhorst 16 Grad und auf Jüst 17 Grad. Der Nordseewelle 3-Tage-Trend. Morgen ist es zunächst vielfach bedeckt. Auflockerungen sind möglich. Am Wochenende zeigt sich das Wetter überwiegend bedeckt. Im Binnenland beginnt der Tag mit 8 bis 10 Grad. Und örtlich ist Nebel möglich. Am Sonntag ziehen bei uns im Nordwesten wieder Nieselregen oder Schauer auf. Dazu ist es spürbar kühler.
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9: 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Auf der A1 Osnabrück Richtung Bremen gibt es zwischen Wildeshausen Nord und Bremen Arsten auf 6 Kilometern stockenden Verkehr vor der Baustelle. Im Kreis Leer ist die alte Landstraße zwischen Dr. Wasingstraße und Pappelstraße in beiden Richtungen wegen eines Unfalls gesperrt.
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9: Die aktuellen Blitzer bei uns im Nordwesten. In Bremen auf der Udbremer Straße, in Edewecht auf dem Schepser Damm, in Emden auf der Petkumer Straße und in Oldenburg auf der Elsfleter Straße. Geblitzt wird auch in Simonswolde auf der Bargestraße und in Zetel auf der Oldenburger Straße. Alle Staus und Blitzer gibt es auch bei uns auf der Homepage und in der Nordseewelle-App.
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10: Die nächste Fähre von Norderney nach Norddeich fährt um 15.15 Uhr.
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Heute sind wir nicht nur in einen neuen Monat gestartet, sondern man kann auch schon fast sagen, dass wir unseren Ehrentag feiern. Heute ist nämlich auch Weltmusiktag. Der wurde 1975 ins Leben gerufen, um Musik weltweit zu fördern. Ziemlich schöner Anlass für einen ganz einfachen Radiosatz. Wir reden nicht nur darüber, sondern wir machen jetzt welche. Skeletons von Clock Clock bei Nordsee Welle. Wir spielen euch die meiste Musik mit allen aktuellen Hits.

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10: Am Vormittag liegt eine graue Wolkendecke über dem Land. Örtlich nieselt es. Bis zum Nachmittag ist es trüb. Stellenweise fällt etwas Regen. Und der Wind weht meist schwach. Die Temperaturen liegen heute zwischen 16 und 20 Grad. Im Moment sind es in Südbruckmarland 18 Grad, in Wilhelmshaven 17 Grad, in Delmenhorst 16 Grad und auf Jüst 17 Grad. Der Nordseewelle 3-Tage-Trend. Morgen ist es zunächst vielfach bedeckt. Später sind Auflockerungen möglich. Am Wochenende ist es überwiegend bedeckt. Im Binnenland beginnt der Tag mit 8 bis 10 Grad. Örtlich ist Nebel möglich. Und am Sonntag ziehen bei uns im Nordwesten wieder Nieselregen oder Schauer auf. Dazu ist es spürbar kühler.
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11: Ich bin Holger Dilk. Schönen guten Tag. Seit der vergangenen Nacht gibt es wieder einen Tankrabatt. Die Preise an den Zapfsäulen sind an vielen Tankstellen auch um die erwarteten 17 Cent pro Liter zurückgegangen. Die Kritik an der umstrittenen Maßnahme bleibt aber insbesondere mit Blick auf die Preissteigerung beim Deutschlandticket. Der Vorsitzende des Verkehrsausschusses, Tarek Al-Wazir von den Grünen, sagt im ZDF:
12: Wir fördern mit der Gießkanne das Autofahren, wo auch alle was davon haben, die das vielleicht gar nicht brauchen. Und gleichzeitig machen wir die Nutzung von Bus und Bahn teurer. Da merken Sie schon, was für eine Schieflage wir haben.
11: Die einseitige Preiserhöhung beim Amazon Prime-Abo beschäftigt heute den Bundesgerichtshof. Zwei Gerichte haben die zugrunde liegende Klausel in den Verträgen für unwirksam erklärt. Mehr von Tim Britztrup.
13: Vor 4 Jahren hatte Amazon den Jahrespreis fürs Abo mehr oder weniger einseitig um 20 Euro angehoben. Dagegen hatte die Verbraucherzentrale Nordrhein-Westfalen erfolgreich geklagt. Amazon drohen Rückzahlungsforderungen in Millionenhöhe. Der Konzern hat dagegen Revision eingelegt. Gegen den Online-Konzern läuft auch noch eine andere Sammelklage der Verbraucherzentrale Sachsen. Da geht es um die Werbeclips beim Streaming-Dienstleister Prime Video. Wer werbefrei gucken will, muss seit 2 Jahren eine Extragebühr zahlen.
11: In Deutschland ist der Altersdurchschnitt auf dem Land deutlich höher als in den Städten. Laut Statistischem Bundesamt ist die Landbevölkerung im Schnitt fast 47 Jahre alt. Das ist ein Anstieg um 2,5 Jahre seit 2011. In den Großstädten liegt der Wert bei 43,5 Jahren. Er hat sich in dem Zeitraum auch kaum verändert. In der vergangenen Nacht hat die Polizei auf der A29 bei Oldenburg einen Falschfahrer gestoppt. In der Baustelle der Hundebrücke konnten ein Lastwagen und 2 Autos einen Zusammenstoß gerade noch verhindern. Bei dem Geisterfahrer handelte es sich nach Polizeiangaben um einen Berufskraftfahrer, der auch noch 4 Fahrgäste an Bord hatte. Sie kamen mit dem Schrecken davon, der Fahrer muss mit einem Bußgeld und einem Fahrverbot rechnen. Deutschland trifft heute in der Fußball Nations League auf Serbien. Die DFB-11 ist mittlerweile seit 4 Spielen ohne Sieg. Die Ära Klopp droht mit einem Negativrekord zu starten. Anstoß in München ist um 20.45 Uhr. 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
10: 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Auf der A1 von Osnabrück Richtung Bremen stockt der Verkehr zwischen Wildeshausen Nord und Bremen-Arsten auf 6 Kilometern vor der Baustelle. Die alte Landstraße ist zwischen Dr. Wasingstraße und Pappelstraße in beiden Richtungen wegen eines Unfalls gesperrt.
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10: Es wird geblitzt. In Bremen auf der Utbremer Straße, in Edewecht auf dem Schepser Damm, in Emden auf der Petkummer Straße, in Oldenburg auf der Elsfleter Straße, in Simonswolde auf der Barge Straße sowie in Zetel auf der Oldenburger Straße. 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
6: Die nächste Fähre von Norddeich nach Jüst mit dem Töverland Express fährt um 16.30 Uhr.
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Neuer Monat heißt theoretisch auch neue Chancen. Praktisch heißt es erstmal, sich orientieren und reinfinden. Aber gut, irgendwo muss man ja anfangen. Vielleicht einfach bei der Musik. Die gibt's hier bei Nordsee Welle. Jetzt mit Tame Impala und Dracula. Schönen Donnerstag.

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11: Unter einer grauen Wolkendecke zieht heute Mittag örtlich noch Nieselregen durch. Bei uns im Nordwesten ist der Wind meist schwach, die Luft für Anfang Oktober mild. Derzeit liegen die Temperaturen in Ihlow bei 19 Grad, in Wangerland bei 17 Grad, in Westerstede bei 19 Grad und auf Baltrum bei 18 Grad. Der Nordseewelle 3-Tage-Trend. Morgen ist es zunächst meist bedeckt, örtlich mit Nieselregen. Am Nachmittag gibt es erste Auflockerungen und tagsüber liegen die Werte zwischen 13 und 19 Grad. Am Wochenende beginnt der Tag lokal neblig bei 7 bis 13 Grad. Später wird es wieder milder, der Himmel bleibt aber meist wolkig. Am Sonntag ziehen erneut Regenschauer oder Nieselregen auf. Insgesamt liegen die Temperaturen etwas niedriger.
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11: 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Auf der A1 von Osnabrück Richtung Bremen gibt es zwischen dem Dreieck Stur und Bremen-Arsten vor der Baustelle 5 Kilometer stockenden Verkehr. Im Kreis Leer ist die alte Landstraße zwischen Dr. Wasingstraße und Pappelstraße in beiden Richtungen wegen Bergungsarbeiten gesperrt.
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11: Es wird geblitzt. In Bremen auf der Utbremer Straße, in Edewecht auf dem Schepser Damm und in Emden auf der Petkummer Straße. Weitere Blitzermeldungen gibt es aus Oldenburg auf der Elsfleter Straße, aus Simonswolde auf der Bargestraße und aus Zetel auf der Oldenburger Straße. 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
12: Die nächste Fähre von Borkum nach Emden fährt um 16.30 Uhr.
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11: Heute Mittag zieht unter einer grauen Wolkendecke örtlich noch Nieselregen durch. Bei uns im Nordwesten ist der Wind meist schwach. Die Luft zeigt sich mild für Anfang Oktober. Derzeit in Ihlow 19 Grad. Wangerland 17 Grad. Westerstede 19 Grad. Und Baltrum 18 Grad. Der Nordseewelle 3-Tage-Trend. Morgen ist es zunächst meist bedeckt, örtlich mit Nieselregen. Am Nachmittag gibt es erste Auflockerungen und tagsüber liegen die Werte zwischen 13 und 19 Grad. Am Wochenende gibt es lokal einen nebligen Tagesbeginn mit 7 bis 13 Grad. Später ist es wieder milder, aber meist wolkig. Am Sonntag ziehen erneut Regenschauer oder Nieselregen auf. Insgesamt ist es etwas kühler.
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12: Ich bin Holger Dilk. Schönen guten Tag. Seit Mitternacht gilt der Tankrabatt und der wird offenbar auch weitergegeben. An den meisten Tankstellen ging der Preis für Benzin und Diesel um 17 Cent je Liter runter. Mehr von Tim Britztrup.
13: Das ist genau der Betrag, der sich aus gesunkener Energiesteuer und dem Mehrwertsteuereffekt ergibt. Vereinzelt kann es laut ADAC noch etwas dauern, bis der Rabatt spürbar wird. Das liegt daran, dass Tankstellen erstmal noch ihre Restbestände an teurer eingekauften Kraftstoff loswerden müssen. Der Tankrabatt kostet Bund und Länder bis Jahresende etwa 2,5 Milliarden Euro. Kritisiert wird unter anderem, dass dadurch kein Anreiz entsteht, Sprit zu sparen.
12: Die Preiserhöhung beim Deutschlandticket sorgt für Kritik. Ab kommendem Jahr soll es 66,80 Euro kosten und damit knapp 4 Euro mehr als bisher. Begründet wird das mit gestiegenen Kosten unter anderem für Energie. Die Deutsche Umwelthilfe kritisiert in dem Zusammenhang, dass für den Tankrabatt in kürzester Zeit Milliarden bereitstehen und spricht von fehlgeleiteten Prioritäten. Ähnlich haben sich auch Verbraucherschützer geäußert. Die Innenminister der EU-Länder sprechen heute unter anderem über den Schutz der Außengrenzen. Nach den Vorfällen in der spanischen Exklave Ceuta wird unter anderem über bessere Frühwarnsysteme diskutiert. Außerdem geht es um die Frage, wie Menschen ohne Aufenthaltsrecht leichter abgeschoben werden können. Die Berliner Linke spricht nach der Abgeordnetenhauswahl heute mit SPD und Grünen über eine mögliche Zusammenarbeit im Roten Rathaus. Thema dürfte die Vergangenheit von linken Spitzenkandidatin Ehreib sein. Sie war Mitglied eines Vereins, der vom Verfassungsschutz beobachtet wird. Vergangene Nacht hat die Feuerwehr 15 Pferde aus einer brennenden Reitsportanlage in Eutten bei Bremen gerettet. Bei dem Brand der rund 1000 Quadratmeter großen Freilufthalle entstand ein Schaden von rund 500.000 Euro. Verletzt wurde niemand. Mit einem fast komplett neuen Kader trifft die DFB-Elf am Abend in der Nations League auf Serbien. Mit dabei sind unter anderem die Shootingstars Said Elmala und Lennart Karl. Nach dem Fehlstart unter Bundestrainer Klopp soll heute die Wende her. Anstoß in München ist um 20.45 Uhr. 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
11: 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Auf der A1 von Osnabrück Richtung Bremen gibt es zwischen dem Dreieck Stur und Bremen-Arsten 5 Kilometer stockenden Verkehr vor der Baustelle. Im Kreis Leer ist die alte Landstraße zwischen Dr. Wasingstraße und Pappelstraße in beiden Richtungen wegen Bergungsarbeiten gesperrt.
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11: Das sind die aktuellen Blitzer. In Simonswolde auf der Bargestraße, in Oldenburg auf der Elsfleter Straße, in Zetel auf der Oldenburger Straße und in Emden auf der Petkummer Straße. Außerdem wird in Edewecht auf dem Schepser Damm und in Bremen auf der Utbremer Straße geblitzt. 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
11: Die nächste Fähre von Baltrum nach Nesmasil fährt um 17 Uhr.
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Einen schönen Mittag mit Nordse Welle. Na, wie ist der Kaffeepegel bei euch gerade? Bei mir wird's langsam sehr niedrig und auch kritisch. Aber hey, heute am Tag des Kaffees darf die ein oder andere Tasse mehr sein. Für gesunde Menschen sind übrigens 3 bis 5 Tassen pro Tag unbedenklich. Also heute am Tag des Kaffees darf ruhig jeder seinen persönlichen Kaffeemoment feiern. Filter, Vollautomat, schwarz oder mit Milch. Hauptsache, er schmeckt. Und während die Tasse langsam leerer wird, kommt musikalisch noch etwas nach. Von der wunderbaren Ariana Grande, Hate That I Made You Love Me bei Nordse Welle.

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11: Heute Mittag ist der Himmel grau. Örtlich fällt bei schwachem Wind Nieselregen. Dazu liegen die Temperaturen meist zwischen 16 und 19 Grad. Momentan haben wir in Wittmund 19 Grad, in Jever ebenfalls 19 Grad, in Kloppenburg 20 Grad und auf Spiekeroog 19 Grad. Der Nordseewelle 3-Tage-Trend. Morgen ist es vormittags bedeckt. Nachmittags gibt es Auflockerungen, bevor zum Abend wieder Wolken und örtlich Regen aufziehen. Am Wochenende ist es bei uns im Norden überwiegend bedeckt. Zum Start sinken die Temperaturen im Binnenland örtlich auf 8 bis 10 Grad, später ist es milder. In den nächsten Tagen ist es im Nordwesten wechselhaft mit Wolken und Nieselregen.
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11: 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Auf der A1 Osnabrück Richtung Bremen stockt der Verkehr auf 5 Kilometern vor der Baustelle zwischen Wildeshausen Nord und Bremen Arsten. Vorsicht zwischen Wildeshausen Nord und Groß Ippener. Personen befinden sich auf der Fahrbahn. Außerdem besteht Gefahr durch ein defektes Fahrzeug. Im Kreis Leer ist die alte Landstraße zwischen Dr. Wasingstraße und Pappelstraße in beiden Richtungen wegen Bergungsarbeiten gesperrt.
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11: Das sind die aktuellen Blitzer. In Bremen auf der Utbremer Straße, in Edewecht auf dem Schepser Damm, in Emden auf der Petkummer Straße und in Oldenburg auf der Elsfleter Straße. Geblitzt wird auch in Simonswolde auf der Barge Straße und in Zedel auf der Oldenburger Straße. 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
11: Die nächste Fähre von Borkum nach Emden mit dem Katamaran fährt um 14 Uhr.
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Wer zu Hause arbeitet, kennt das vielleicht. Mittagessen steht an und plötzlich entdeckt man in der Küche ungefähr 4 weitere Aufgaben. Heute dürfen die ruhig warten. Ihr macht Pause und die musikalische Küche ist schon geöffnet. Golden Summer bei Nordwelle von Loi und David Puentes.

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13: Heute Mittag ist der Himmel grau. Örtlich fällt bei schwachem Wind Nieselregen. Dazu liegen die Temperaturen meist zwischen 16 und 19 Grad. Aktuell meldet Wittmund 19 Grad, Jever 19 Grad, Kloppenburg 20 Grad und Spiekeroog 19 Grad. Der Nordseewelle 3-Tage-Trend. Morgen ist es vormittags bedeckt, nachmittags gibt es Auflockerungen, bevor zum Abend wieder Wolken und örtlich Regen aufziehen. Am Wochenende ist es überwiegend bedeckt. Zum Start sinken die Temperaturen im Binnenland örtlich auf 8 bis 10 Grad, später ist es milder. In den nächsten Tagen ist es bei uns im Nordwesten wechselhaft mit Wolken und Nieselregen.
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14: Ich bin Holger Dilk. Schönen guten Tag. Seit der vergangenen Nacht gibt es wieder einen Tankrabatt. Die Preise an den Zapfsäulen sind an vielen Tankstellen auch um die erwarteten 17 Cent pro Liter zurückgegangen. Die Kritik an der umstrittenen Maßnahme bleibt aber insbesondere mit Blick auf die Preissteigerung beim Deutschlandticket. Der Vorsitzende des Verkehrsausschusses, Tarek Al-Wazir von den Grünen, sagt im ZDF:
15: Wir fördern mit der Gießkanne das Autofahren, wo auch alle was davon haben, die das vielleicht gar nicht brauchen. Und gleichzeitig machen wir die Nutzung von Bus und Bahn teurer. Da merken Sie schon, was für eine Schieflage wir haben.
14: In Berlin sprechen Linke, Grün und SPD darüber, ob es eine Grundlage für Sondierungsgespräche gibt. Die Parteien haben zwar thematisch eine große Schnittmenge, aktuell sorgen aber vor allem die Antisemitismusvorwürfe gegen die Linke für Bedenken bei Grünen und SPD. Die Grünen-Bundestagsfraktionschefin Dröge sagte bei NTV:
16: Es ist ein erhebliches Problem, was es in Teilen der Linken in Berlin gibt. Das sind keine Einzelfälle, das ist ein strukturelles Problem. Und wenn die Linke nicht deutlich macht, dass sie da wirklich mit aller Entschlossenheit und aller Härte auch gegen vorgeht, dann kann es diese Gespräche aus unserer Sicht so nicht geben. Deswegen ist das eine Grundbedingung.
14: Das Kanzleramt stoppt offenbar die Zuckersteuerpläne von Finanzminister Klingbeil. Das berichtet die Bild-Zeitung. Der vorgelegte Entwurf ist demnach nicht abgesprochen. Nach den bekannt gewordenen Plänen soll die Zuckersteuer ab 2028 über 1,2 Milliarden Euro in die Staatskasse spülen. Deutlich mehr als bisher veranschlagt. Nach jahrelangem Stillstand wird am Mittag die Bahnstrecke Leer-Groningen wieder eröffnet. Die sogenannte Wunderlinie wird mit einer Sonderfahrt wieder aufgenommen. Eine zentrale Baustelle war die Friesenbrücke über die Ems, die seit Sommer für Fußgänger und Radfahrer bereits geöffnet ist. 2015 war die alte Brücke bei Wehna von einem Frachter gerammt und zerstört worden. Seitdem war auch der Zugverkehr unterbrochen. Deutschland trifft heute in der Fußball Nations League auf Serbien. Die DFB 11 ist mittlerweile seit 4 Spielen ohne Sieg. Die Ära Klopp droht mit einem Negativrekord zu starten. Anstoß in München ist um 20.45 Uhr. 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
17: Besser ankommen mit dem besten Verkehrsservice. Auf der A1 Osnabrück Richtung Bremen stockt der Verkehr auf 5 Kilometern vor der Baustelle zwischen Wildeshausen Nord und Bremen-Arsten. Vorsicht zwischen Wildeshausen Nord und Groß-Ibbenau wegen Personen auf der Fahrbahn und eines defekten Fahrzeugs. Im Kreis Leer ist die alte Landstraße zwischen Dr. Wasingstraße und Pappelstraße in beiden Richtungen wegen Bergungsarbeiten gesperrt.
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17: Es wird geblitzt. In Bremen auf der Ud-Bremer Straße, in Edewecht auf dem Schepser Damm, in Emden auf der Petkummer Straße, in Oldenburg auf der Elsfleter Straße, in Simonswolde auf der Barge Straße und in Zetel auf der Oldenburger Straße. 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
19: Die nächste Fähre von Langeoog nach Bensersiel fährt um 17.30 Uhr.
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Westeros bekommt seinen Kinomoment. Nordseewelle am Donnerstag mit dem Chris. Alle Fans hier bei uns im Nordwesten von Game of Thrones bekommen Nachschub. Diesmal allerdings nicht fürs Wohnzimmer, sondern für die große Leinwand. Aegon's Conquest erzählt, wie Targaryen-König Aegon I. Westeros erobert und seine Dynastie begründet. Geplanter Kinostart ist Juni 2029. Ein Targaryen, Drachen und der Kampf um Westeros klingt verdächtig nach einem ziemlich vorherigen Kinobesuch. Jetzt geht's erstmal mit Nico Santos weiter und Why Don't You Stay bei Nordseewelle.

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12: Heute Nachmittag ist es bedeckt. Örtlich fällt leichter Regen. Der Wind weht meist schwach. Die Temperaturen liegen zwischen 17 und 20 Grad. Zum Abend hin lässt der Regen nach. Aktuell meldet Upplengen 20 Grad, Varel 20 Grad, Bad Zwischenahn 20 Grad und Langeoog 19 Grad. Der Nordseewelle 3-Tage-Trend. Morgen ist es zunächst bedeckt. Zeitweise fällt noch etwas Regen. Am Nachmittag sind Auflockerungen möglich. Der Himmel wird zum Abend hin wieder wolkiger. Am Wochenende folgt ein überwiegend bedeckter Tag, vor allem im Binnenland, mit 8 bis 14 Grad am Morgen und milderen Temperaturen am Nachmittag. In den kommenden Tagen zeigt sich das Wetter wechselhaft. Am Sonntag zieht wieder Nieselregen auf.
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14: Besser ankommen mit dem besten Verkehrsservice. Vorsicht auf der A27 Bremerhaven Richtung Bremen zwischen Bremerhaven-Geestemünde und Bremerhaven-Wulsdorf. Dort befindet sich eine ungesicherte Unfallstelle. Außerdem liegen Fahrzeugteile auf der Fahrbahn. Auf der A1 Osnabrück Richtung Bremen zwischen Dreieck Stur und Bremen-Arsten stockt der Verkehr auf 4 Kilometern vor der Baustelle. Auf der A1 Hamburg Richtung Osnabrück zwischen Euthen und Bremen-Brinkum stockt der Verkehr auf 7 Kilometern vor der Baustelle.
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14: Es wird geblitzt. In Bremen auf der Utbremer Straße, in Edewecht auf dem Schepser Damm und in Emden auf der Petkummer Straße. Dazu kommen Oldenburg auf der Elsfleter Straße, Simonswolde auf der Barge Straße und Zetel auf der Oldenburger Straße. 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
15: Die nächste Fähre von Bensersiel nach Langeoog fährt um 13.45 Uhr.
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Während manche gerade den ersten Oktobernachmittag gemütlich angehen, läuft bei euch vielleicht gerade der Hauptbetrieb. Ob im Salon, in der Gastronomie, im Verkauf oder im Service. Einmal kurz durchatmen ist aber auch bei euch auf jeden Fall drin. Dafür sind wir da mit der meisten Musik und allen aktuellen Hits. Worshipping the Sun bei Nordsee Welle von Moskena.

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7: Regenschauer sind für den Rest des Tages unterwegs bei uns im Nordwesten. Ich hoffe, ihr habt eine Regenjacke an oder den Schirm dabei. Aktuell messen wir 19 Grad in Großheide und auf Wangerooge, 20 Grad in Altdürn und in Huder und 21 Grad in Hamburg-Eimsbüttel. Der Nordseewelle 3-Tage-Trend. Morgen oft bewölkt und nur wenig Sonne, aber trocken bei bis zu 19 Grad. Samstagmorgen freundlich, später Wolken und Tagestoptemperaturen um 18 Grad. In der Nacht Regen und Sonntag dann mehr Wolken als Sonne bei 16 Grad höchstens. Das nächste Hochwasser vor Borkum haben wir um 14.48 Uhr.
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8: Ich bin Imme Kasten. Schönen guten Tag. Seit Mitternacht gilt der Tankrabatt und der wird offenbar auch weitergegeben. An den meisten Tankstellen ging der Preis für Benzin und Diesel um 17 Cent runter. Tim Pritztrupp mit den Einzelheiten dazu.
9: Das ist genau der Betrag, der sich aus gesunkener Energiesteuer und dem Mehrwertsteuereffekt ergibt. Vereinzelt kann es laut ADAC noch etwas dauern, bis der Rabatt spürbar wird. Das liegt daran, dass Tankstellen erstmal noch ihre Restbestände an teurer eingekauften Kraftstoff loswerden müssen. Der Tankrabatt kostet Bund und Länder bis Jahresende etwa 2,5 Milliarden Euro. Kritisiert wird unter anderem, dass dadurch kein Anreiz entsteht, Sprit zu sparen.
8: Das Kanzleramt stoppt die Zuckersteuerpläne von Finanzminister Klingbeil. Der vorgelegte Entwurf ist demnach nicht abgesprochen. Nach den bekannt gewordenen Plänen soll die Zuckersteuer ab 2028 über 1,2 Milliarden Euro in die Staatskasse spülen. Deutlich mehr als bisher veranschlagt. Bislang hatte die Regierung mit Einnahmen von etwa 450 Millionen gerechnet. Nach Klingbeils Plänen soll die Steuer umso höher ausfallen, je mehr Zucker in einem Getränk ist. Der Liter Cola beispielsweise würde etwa um 45 Cent teurer werden. Die Berliner Linke spricht nach der Abgeordnetenhauswahl heute mit SPD und Grünen über eine mögliche Zusammenarbeit im Roten Rathaus. Thema dürfte auch die Vergangenheit von linken Spitzenkandidatin Ehralp sein. Sie war Mitglied eines Vereins, der vom Verfassungsschutz beobachtet wird. In Oldenburg können Schulkinder Müll und Recycling jetzt spielerisch entdecken. Der Abfallwirtschaftsbetrieb hat dafür einen Lernpfad gebaut. An 24 Stationen geht's um Abfallvermeidung, Wiederverwendung und richtiges Trennen. Das Angebot richtet sich an die Klassen 3 bis 6. Mit fast komplett neuem Kader trifft die DFB-Elf heute in der Nations League auf Serbien. Mit dabei sind unter anderem die Shooting-Stars Said Elmala und Lennart Karl. Nach dem Fehlstart unter Bundestrainer Klopp soll heute die Wende her. Anstoß in München ist um 20.45 Uhr. 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
7: Besser ankommen mit dem besten Verkehrsservice um eine Minute nach zwei. B70 zwischen Leer Nord und Heißfelde ist es ein bisschen voller. 4 Minuten müsst ihr hier gerade mehr einplanen. B437 Bockhorner Straße zwischen Diekmannshausen-Berder Straße und Langendamm zum Jadebusen. Dichter Verkehr 5 Minuten plus.
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7: Es wird geblitzt zwischen Carolinensiel und Friedrich-Augusten-Grode in der Landstraße im 80er-Bereich, in Edewecht auf dem Schiebser Damm, in Emden in der Petgummer Straße, in Großefehn in der Brückstraße, in Oldenburg in der Elsfleter Straße, in Simonswolde in der Oldersummer Straße, in Badenburg in der Ammerländer Straße und in Zetel in der Oldenburger Straße. Stausblitzerstörungen könnt ihr gerne melden, telefonisch oder per WhatsApp an die Nordseewelle Hotline 04931 97 3000.
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7: Die nächste Fähre von Wangerooge nach Halesiel fährt um 3:30. Gute Fahrt euch.
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7: Moin zusammen, happy Donnerstag. Und heute kommen neue Filme in die Kinos. Und auf einen freue ich mich schon ganz besonders doll, und zwar Corpus Delicti. Da wird meine Horrorvorstellung Realität, nämlich ein Gesellschaftssystem namens Methode, die das Leben der Menschen da bestimmt. Wirklich nicht schön, aber wirklich ein krasser Film. Und ich stelle euch den gleich mal vor und dann habt ihr die Chance, Kinotickets bei uns

0: 14.16 Uhr, Christa Sarandi mit Good Old Days in der Nordseewelle Feierabendshow mit Lisa. Moin zusammen. Für uns eine Horrorvorstellung in dem neuen Kinofilm Corpus Delicti Realität. Ein Gesellschaftssystem namens Methode bestimmt das Leben der Menschen. Gesundheit, Sicherheit, Transparenz und Ordnung stehen im Mittelpunkt, zulasten der individuellen Freiheit.
1: Gesundheit ist ein Zustand vollkommenen körperlichen, geistigen und sozialen Wohlbefindens. Nicht nur die bloße Abwesenheit von Krankheit. Wir haben eine Methode entwickelt, die allen ein Leben ohne Schmerz und Leid ermöglicht.
2: Super Werte, Mia. Die Daten werden mit deinem Chip synchronisiert.
0: Das Leben der Wissenschaftlerin Mia gerät aus den Fugen, als ihr Bruder Moritz wegen Mordes verurteilt wird.
3: Eine Frau wurde vergewaltigt und erwürgt. Ihr Bruder ist festgenommen worden.
4: Ich bin doch kein Mörder.
5: Ich hol dich heraus, Moritz!
6: Seine DNA ist überall.
7: Da stimmt was nicht.
8: Die Methode hat seine Schuld nachgewiesen. Daran werden sie doch nicht ernsthaft zweifeln.
9: Ich bin die Einzige, die ihn retten kann.
0: Ja, schwierig. Mia glaubt weiterhin an seine Unschuld und macht sich auf die Suche nach der Wahrheit und beginnt dadurch auch das System in Frage zu stellen. Wie es ausgeht, möchten wir gemeinsam mit euch im Kino in Emden und Wilhelmshaven herausfinden. Deshalb habt ihr jetzt die Chance auf Tickets. Ruft die Nordseewelle Hotline an. 04931 97 3000. Ich drücke euch die Daumen.

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9: Regenschauer sind für den Rest des Tages unterwegs bei uns im Nordwesten. Ich hoffe, ihr habt eine Regenjacke an oder den Schirm dabei. Aktuell messen wir 19 Grad in Großheide und auf Wangerooge, 20 Grad in Altjürden und in Hude und 21 Grad in Hamburg-Eimsbüttel. Der Nordseewelle 3-Tage-Trend. Morgen oft bewölkt und nur wenig Sonne, aber trocken bei bis zu 19 Grad. Samstagmorgen freundlich mit Sonne, später wieder Wolken und Tagestoptemperaturen um 18 Grad. In der Nacht Regen und Sonntag mehr Wolken als Sonne bei 16 Grad höchstens. Das nächste Hochwasser von Norddeich haben wir um 15.09 Uhr.
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10: Ich bin Cornelius Dreger. Schönen guten Tag. Die Bevölkerung in Niedersachsen ist in etwa so alt wie im Bundesschnitt. Laut Landesamt für Statistik sind Menschen hier bei uns im Schnitt 45,2 Jahre alt. Die jüngste Gemeinde ist Mollbergen im Landkreis Kloppenburg, die älteste Höbeck im Landkreis Lüchow-Dannenberg. Lehr unterstützt neue Ideen für eine lebendigere Innen- und Altstadt. Dafür stehen bis Ende nächsten Jahres insgesamt 25.000 Euro im Innenstadtfonds bereit. Einzelpersonen, Vereine, Initiativen und Firmen können Geld beantragen. Je nach Projekt werden bis zu 100% der Kosten übernommen. In Oldenburg startet morgen der 419. Kramermarkt mit einem großen Programm. Los geht's um 14 Uhr, am Abend folgt dann das Eröffnungsfeuerwerk. Am Samstag zieht der Festumzug mit mehr als 100 Wagen und Gruppen durch die Innenstadt. Neu ist in diesem Jahr ein Spiegelzelt mit kostenlosem Kinderprogramm. Zum Abschluss gibt es nächste Woche Sonntag einen verkaufsoffenen und ein weiteres Feuerwerk. Im letzten Jahr kamen mehr als 1 Million Besucher zum Kramermarkt Oldenburg. Zwischen Terborg und Neermoor wird ab Mitte Oktober eine Brücke neu gebaut. Dafür wird die Rorichumer Straße voll gesperrt, auch für Radfahrer. Die Arbeiten dauern voraussichtlich bis Mitte Juni nächsten Jahres. Die Brücke kostet knapp 2 Millionen Euro. 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
9: Besser ankommen mit dem besten Verkehrsservice um 14.32 Uhr jetzt genau. Vorsicht bitte auf der A29 Richtung Ahlhorner Heide. Ist die Strecke zwischen dem Abzweig und nach Hengstlage gesperrt und großen Kneten. Hier brennt es nämlich, Feuerwehr und Rettungskräfte sind vor Ort. A29, Fahrtrichtung Ahlhorner Heide, zwischen dem Abzweig nach Hengstlage und großen Kneten ist die Strecke gesperrt wegen eines Brandes.
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9: Es wird geblitzt zwischen Carolinsiel und Friedrich-Augusten-Grode in der Landstraße im 80er Bereich. In Edewecht auf dem Schepserdamm. In Emden in der Petgummer Straße. In Große Feen in der Brückstraße. In Oldenburg in der Elsfleter Straße. In Simonswolde in der Oldersummer Straße. Und in Wadenburg in der Ammerländer Straße wird auch noch geblitzt, genauso wie in Zetel in der Oldenburger Straße. Stausblitzerstörungen könnt ihr gerne melden, telefonisch oder per WhatsApp an die Nordseewelle Hotline 04931 97 3000.
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9: Die nächste Fähre von Jüst nach Norddeich fährt um 3:30 mit dem Töverland Express. Gute Überfahrt.
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9: Moin zusammen, happy Donnerstag. Ich habe die gute Nachricht des Tages für euch mitgebracht. Und wenn ihr gerne Zug fahrt und auch gerne mal wieder von Leer nach Groningen fahren möchtet, dann könnt ihr das ab Montag wieder. Heute wurde die Wunderlinie, so nennt man die ja tatsächlich, nach fast 11 Jahren wieder eröffnet. Und Montag darf dann auch wieder mit Passagieren über die Friesenbrücke gefahren werden. Mehr dazu hört ihr gleich bei mir. Jetzt bei euch erstmal Michael Schulte mit Feierabendshow.

Schönen Donnerstag. Hier ist die Nordsee Welle Feierabendshow mit Lisa. Und das war Outcast für euch mit Miss Jackson. Ich habe die gute Nachricht des Tages für euch mitgebracht. Die sogenannte Wunderlinie, die Bahnstrecke Leer-Groningen, wird heute nach fast 11 Jahren wieder eröffnet. Am Vormittag ist erstmals wieder ein Zug über die Friesenbrücke bei Wena gefahren. Und ab Montag können wir dann auch alle wieder mitfahren. Wie nice ist das? Jetzt können wir von Leer aus wieder ganz entspannt mit dem Zug nach Groningen fahren. Ich werde das auf jeden Fall nutzen. Am Samstag ist ja hier auch Feiertag. Vielleicht habt ihr dann ja Bock, rüber zu fahren. In Groningen ist am Samstag nämlich Markttag. Nach einem Unfall 2015 wurde die Friesenbrücke gesperrt. Ein Frachter ist gegen die geschlossene Klappbrücke gefahren und hat sie so sehr zerstört, dass sie neu gebaut werden musste. Der Neubau ist jetzt, fast 11 Jahre später, fertig und die Wunderlinie ist wieder geöffnet. Gute Nachrichten für alle Kurzurlauber, Studierende und Arbeitnehmer. Wir können wieder mit der Bahn von Leer nach Groningen fahren.

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12: Regenschauer sind heute für den Rest des Tages unterwegs bei uns im Nordwesten. Ich hoffe, ihr habt eine Regenjacke oder den Schirm dabei. Aktuell messen wir 18 Grad in Hage und in Butjadingen, 19 Grad in Bockhorn, in Oldenburg-Donnerschwer und auf Borkum. Der Nordseewelle 3-Tage-Trend. Morgen oft bewölkt und nur wenig Sonne, aber trocken. Samstagmorgen freundlich mit Sonne, später dann Wolken und in der Nacht auch Regen. Sonntag dann wieder mehr Wolken als Sonne, aber trocken. Und das nächste Hochwasser vor Baltrum haben wir um 3:15.
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13: Ich bin Imme Kasten. Schönen guten Tag. Neuer Monat, neue Regeln. Der Tankrabatt ist heute wieder an den Start gegangen. Er senkt die Steuern auf Benzin und Diesel um rund 17 Cent pro Liter. Und an vielen Tankstellen sind die Preise offenbar auch schon runtergegangen. Tim Britztrup, was ändert sich denn sonst noch im Oktober?
14: Also unter anderem soll Alkohol trinken an allen rund 5.400 Bahnhöfen in Deutschland spätestens ab Mitte des Monats tabu sein. Teilweise wurde das Verbot schon umgesetzt. Die Deutsche Bahn will damit für mehr Sicherheit und Sauberkeit an den Bahnhöfen sorgen. Ab heute dürfen Hecken im Garten wieder stark zurückgeschnitten werden. Die jährliche Schonzeit für nistende Vögel endet. Und in der Nacht vom 24. auf den 25. wird die Uhr um eine Stunde zurückgestellt. Die Winterzeit beginnt.
13: In der schwarz-roten Koalition gibt's Streit um die geplante Steuer auf gezuckerte Getränke. Und das Kanzleramt stoppt jetzt den Entwurf von Finanzminister Klingbeil. Die Einzelheiten dazu von Colin Mock.
15: Der Plan sei nicht abgesprochen und so nicht mehrheitsfähig, heißt es als Begründung. Klingbeils Vorschlag weicht demnach von dem ab, worauf man sich bisher geeinigt hatte. Außerdem hatten die beteiligten Ministerien offenbar zu wenig Zeit, um Änderungswünsche anzumelden. Die Zuckersteuer soll eigentlich ab Mitte kommenden Jahres erhoben werden. Gezuckerte Getränke wie Eistee oder Cola gelten als Treiber von Übergewicht und entsprechenden Folgekrankheiten. In der Union und einigen Bundesländern gibt es aber Widerstand.
13: Die Berliner Linke spricht nach der Abgeordnetenhauswahl heute mit SPD und Grünen über eine mögliche Zusammenarbeit im Roten Rathaus. Thema dürfte auch die Vergangenheit von linken Spitzenkandidatin Ehralp sein. Sie war Mitglied eines Vereins, der vom Verfassungsschutz beobachtet wird. Mit fast komplett neuem Kader trifft die DFB-Elf heute in der Nations League auf Serbien. Mit dabei sind unter anderem die Shootingstars Said El Mala und Lennart Karl. Nach dem Fehlstart unter Bundestrainer Klopp soll heute die Wende her. Anstoß in München ist um 20.45 Uhr. 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
12: Besser ankommen mit dem besten Verkehrsservice um 2:02. Ich habe eine Meldung für euch von der B72 Norderstraße. Zwischen Georgsheil und Aurich ist es voller. 6 Minuten müsst ihr hier gerade mehr einplanen. A29 Fahrt Richtung Ahlhorn-Heide. Zwischen dem Abzweig nach Hengstlage und Großen Kneten ist die Strecke weiterhin wegen eines Brandes gesperrt. B401, zwischen uns Mühlen und Eversen ist es voller, 5 Minuten plus. Und es hat einen Unfall gegeben in Aurich im Fischteichweg, Fahrt Richtung Balje. Die Polizei ist da, bitte fahrt vorsichtig. Uns wurde gemeldet, dass hier die Autos auch gerade wenden. Also wenn ihr könnt, dann umfahrt das bitte jetzt gerade.
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12: Blitzer stehen zwischen Carolinsiel und Friedrich-Augusten-Grode in der Landstraße im 80er-Bereich. In Edewecht auf dem Schepserdamm. In Emden in der Petgummer Straße. In Großefehn in der Brückstraße. In Oldenburg in der Elzfleter Straße. In Simonswolde in der Oldersummer Straße. In Wadenburg in der Ammerländer Straße und in Zetel in der Oldenburger Straße. Wenn ihr noch was gesehen habt, dann meldet's gern bei uns an der Nordseewelle Hotline 04931 97 3000.
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12: Die nächste Fähre von Bensersiel nach Langeoog fährt um 16 Uhr. Kommt gut über.
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12: Am Tag des Kaffees, und das ist ja wirklich vielen Leuten heilig, morgens der Kaffee oder auch nachmittags noch das Tässchen, da schließe ich mich ja an. Ich brauche nachmittags auf jeden Fall noch mal ein Tässchen. Und ich möchte heute mal von euch wissen, wie dringend ihr Kaffee braucht. Und Nordseewelle-Hörer Martin ist da auch der Meinung, dass Kaffee ganz schön wichtig ist.
17: Ein Tag ohne Kaffee ist für mich ein schwerer Tag, weil dann komme ich müde in den Tag und nicht so richtig in Schwung.
12: Danke dir, Martin. Ja, fühle ich schon. Und wie seht ihr das? Ihr könnt mir dazu gerne auch eine WhatsApp-Sprachnachricht an die 04931 97 3000 schicken. Leonie jetzt für euch mit Don't Worry.

0: 15.16 Uhr, Offenbach mit Be Mine für euch in der Nordseewelle Feierabendshow. Mein Name ist Lisa, moin zusammen. Ich gönne mir hier nachmittags im Studio gerne mal einen Cappuccino und heute werde ich das besonders zelebrieren, denn heute ist der Tag des Kaffees. Schafft ihr es denn auch mal so einen Tag ohne oder braucht ihr auch eure Tasse Kaffee? Nordseewelle-Hörerin Martina auf jeden Fall.
1: Ein Tag ohne Kaffee ist für mich ein schlechter Tag.
0: Da kann ich nur zustimmen. Auch Nordseewelle-Hörer Jonathan braucht sein Käffchen.
2: Ein Tag ist für mich unglaublich langweilig ohne Kaffee.
0: Ich muss zugeben, ich trinke meinen Cappuccino hier nachmittags auch immer mit Spaß. Da freue ich mich dann immer schon vormittags drauf. Braucht ihr Kaffee auch unbedingt oder geht's auch ohne? Verratet's mir in der WhatsApp-Sprachnachricht an die 04931 97 3000.

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11: Regenschauer sind für den Rest des Tages unterwegs. Da, wo es trocken ist, könnte es auch noch mal ein bisschen auflockern und ein bisschen schöner sein. Aktuell messen wir 18 Grad in Aurich und auf Jüst, 19 Grad in Heidmühle, in Mettchendorf und im Bremen-Seehausen. Der Nordseewelle 3-Tage-Trend. Morgen oft bewölkt und nur wenig Sonne, aber trocken. Sonntag, Samstagmorgen freundlich, später Wolken und Tagestemperaturen um 18 Grad und am Sonntag dann mehr Wolken als Sonne. Das nächste Hochwasser vor Dornumersiel haben wir um 3:35.
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12: Ich bin Cornelius Dreger. Schönen guten Tag. In der vergangenen Nacht hat die Polizei auf der A29 bei Oldenburg einen Falschfahrer gestoppt. In der Baustelle der Huntebrücke konnten ein Lastwagen und zwei Autos einen Zusammenstoß gerade noch verhindern. Bei dem Geisterfahrer handelt es sich nach Polizeiangaben um einen Berufskraftfahrer, der auch noch 4 Fahrgäste an Bord hatte. In Oldenburg können Schulkinder Müll und Recycling jetzt spielerisch entdecken. Der Abfallwirtschaftsbetrieb hat dafür einen Lernpfad gebaut. An 24 Stationen geht es um Abfallvermeidung, Wiederverwendung und richtiges Trennen. Das Angebot richtet sich an

0: Klassen 3 bis 6. Bremen ist eines der wenigen Bundesländer, in dem die Bevölkerung in den letzten 15 Jahren jünger geworden ist, und zwar um 0,7 Jahre. Laut Statistischem Landesamt hat Bremen mit 43,2 Jahren die drittjüngste Bevölkerung aller Bundesländer nach Hamburg und Berlin. In Wilhelmshaven wird ab Mitte Oktober eine neue Fußgängerbrücke gebaut. Die alte Brücke im Stadtteil Altengroden nahe dem Schubertring ist in die Jahre gekommen. Die Arbeiten starten am 12. Oktober und dauern voraussichtlich bis Ende November. Der Bereich wird voll gesperrt, eine Umleitung wird ausgeschildert. 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
3: Besser ankommen mit dem besten Verkehrsservice um 15.32 Uhr. B72 Vilsum Richtung Norddeich zwischen Backwand und Aurich ist es voller 7 Minuten plus. A29 Fahrt Richtung Ahlhorner Heide zwischen dem Abzweig nach Hengstlage und Großen Kneten ist die Strecke wegen eines Brandes gesperrt. Und bitte fahrt auch noch vorsichtig. Richtig in Aurich, im Fischteichweg hat es einen Unfall gegeben. Passt gut auf.
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3: Es wird geblitzt zwischen Carolinsee und Friedrich-Augusten-Grode in der Landstraße im 80er-Bereich. In Edewecht auf dem Schepserdamm. In Emden in der Petgummer Straße. In Große Feen in der Brückstraße. In Oldenburg in der Elzfleter Straße. Weitere Blitze in Simonswolde in der Oldersummer Straße. In Badenburg in der Ammerländer Straße und in Zetel in der Oldenburger Straße. Wenn ihr noch was gesehen habt, dann ruft an oder schickt eine WhatsApp-Nachricht direkt zu mir ins Studio an die 04931 97 3000 und sagt mir Bescheid, was ihr gesehen habt.
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3: Die nächste Fähre von Borkum nach Emden fährt um 16:30. Gute Fahrt euch.
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3: Moin zusammen, happy Donnerstag und happy 1. Oktober. Der Gruselmonat ist gestartet und passend dazu laufen natürlich auch gruselige Sachen auf den Streamingdiensten. Und was es so Neues gibt, das hört ihr gleich bei mir. Jetzt erstmal Kygo, Khaled und Griffin für euch mit Save My Love. Moin zusammen.

0: Willkommen im Gruselmonat. Heute ist der 1. Oktober und passend dazu haben auch die Streamingdienste gruselige Serien neu im Angebot. Unser Streamingmann Ronny hat die Highlights für uns und wir starten mit 9 Avenger-Helden.
1: Superhelden-Fans erwartet im Oktober bei Disney Plus eine neue Einzelhelden-Serie, Vision Quest.
2: Ich war ein Avenger, aber ich bin kein Held mehr.
1: Vision ist sicher eine der komplexesten Figuren aus der Avenger-Heldengruppe und ergründet in der Serie sein eigenes früheres Leben.
3: Bevor du hier angefangen hast, bist du immer mit dieser hübschen Frau aufgekreuzt.
2: Damals war ich noch jemand anderes.
1: Neben der Action dürfte es also hier wohl auch viel um existenzielle Identitätsfragen gehen.
4: Ich versuche, meine Bestimmung zu begreifen.
5: Mit einem geisteskranken Massenmörder in seinem Kopf?
1: Klaustrophobische Spannung verspricht die deutsche Thriller-Miniserie Die Falle.
6: Ich habe das Monster wieder gesehen. Ich habe sein Gesicht sofort wiedererkannt, auch nach 10 Jahren.
1: Eine Schriftstellerin hat sich komplett in ihr Haus zurückgezogen. Doch als sie den vermeintlichen Mörder ihrer Schwester im Fernsehen sieht, schmiedet sie einen gefährlichen Plan. Mit sich als Köder.
7: Warum bin ich hier?
1: Und natürlich darf im Halloween-Monat auch richtiger Grusel nicht fehlen. Fast auf allen Portalen gibt es Horrorstoff. Bei Amazon Prime zum Beispiel eine Serienneuverfilmung von Stephen Kings Klassiker Carrie.
8: Bitte sagt alle Hallo zu Carrie White. Seid nett zu ihr.
9: Hi.
1: Ein Teenager-Mädchen mit übersinnlichen Kräften wird durch sein Umfeld zum Äußersten getrieben.
10: Hilft mir!
11: Ich kann nun mal nicht die ganze Klasse suspendieren.
12: Diese Mädchen waren außer Kontrolle.
13: Sie hatte bestimmt Angst.
1: Letztlich geht es hier ja um Mobbing. Das macht Carrie nicht nur zeitlos spannend, sondern auch aktuell.
14: Das Einzige, was ich je wollte, war zur Schule zu gehen.

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9: Regenschauer sind für den Rest des Tages immer wieder dabei. Da, wo es trocken ist, kann es auch noch ein bisschen auflockern. Aktuell messen wir 18 Grad in Ihlow, in Friedeburg und auf Norderney, 19 Grad in Oldenburg-Umsteder und 20 in Hamburg-Stellingen. Der Nordseewelle 3-Tage-Trend. Morgen oft bewölkt und nur wenig Sonne, aber trocken bei bis zu 19 Grad. Samstagmorgen freundlich. Später Wolken und Tagestoptemperaturen um 18 Grad. In der Nacht Regen und Sonntag mehr Wolken als Sonne bei 16 Grad höchstens. Das nächste Hochwasser vor Emden haben wir um 20 nach 4.
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10: Ich bin Imme Kasten. Schönen guten Tag. In der schwarz-roten Koalition gibt's Streit um die geplante Steuer auf gezuckerte Getränke. Und das Kanzleramt stoppt jetzt den Entwurf von Finanzminister Klingbeil. Die Einzelheiten dazu von Colin Mock.
11: Der Plan sei nicht abgesprochen und so nicht mehrheitsfähig, heißt es als Begründung. Klingbeils Vorschlag weicht demnach von dem ab, worauf man sich bisher geeinigt hatte. Außerdem hatten die beteiligten Ministerien offenbar zu wenig Zeit, um Änderungswünsche anzumelden. Die Zuckersteuer soll eigentlich ab Mitte kommenden Jahres erhoben werden. Gezuckerte Getränke wie Eistee oder Cola gelten als Treiber von Übergewicht und entsprechenden Folgekrankheiten. In der Union und einigen Bundesländern gibt es aber Widerstand.
10: Neuer Monat, neue Regeln. Der Tankrabatt ist heute wieder an den Start gegangen. Er senkt die Steuern auf Benzin und Diesel um rund 17 Cent pro Liter. Und an vielen Tankstellen sind die Preise offenbar auch schon runtergegangen. Tim Britztrup, was ändert sich denn sonst noch im Oktober?
12: Also unter anderem soll Alkohol trinken an allen rund 5.400 Bahnhöfen in Deutschland spätestens ab Mitte des Monats tabu sein. Teilweise wurde das Verbot schon umgesetzt. Die Deutsche Bahn will damit für mehr Sicherheit und Sauberkeit an den Bahnhöfen sorgen. Ab heute dürfen Hecken im Garten wieder stark zurückgeschnitten werden. Die jährliche Schonzeit für nistende Vögel endet. Und in der Nacht vom 24. auf den 25. wird die Uhr um eine Stunde zurückgestellt. Die Winterzeit beginnt.
10: Die EU-Innenminister haben den Weg für Abschiebezentren in Drittstaaten freigemacht. Vorher hatte das Europaparlament den umstrittenen Plänen zugestimmt. In die Zentren sollen Menschen abgeschoben werden, die nicht in der EU bleiben dürfen, aber auch nicht ins Heimatland zurückgebracht werden können. 20 Millionen Euro für 2 Pandas im Münchner Zoo, Sonnensegel unter großen Bäumen in Stuttgart oder auch tausende nicht genutzte Laptops in Schleswig-Holstein. Der Steuerzahlerbund hat sein neues Schwarzbuch veröffentlicht. 100 Fälle sollen die Verschwendung von Steuergeldern zeigen. 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
9: Besser ankommen mit dem besten Verkehrsservice um eine Minute nach vier. A29 Alhorne Heide Richtung Wilhelmshaven. Zwischen dem Kreuz Oldenburg Ost und Ohmstede. 1 Kilometer Stau. Hier braucht ihr gerade 5 Minuten länger. A29 Fahrt Richtung Alhorne Heide. Zwischen Abzweig nach Hengstlage und Großen Kneten ist die Strecke weiterhin gesperrt wegen des Brandes. A293 Oldenburg West Richtung Oldenburg Nord. Zwischen dem Kreuz Oldenburg Nord und dem Übergang zur B211 1 Kilometer Stau, 6 Minuten plus. Und bitte Vorsicht im Landkreis Wesermarsch auf der B212. Zwischen dem Abzweig nach Kleinsiel und Ellwürden steht ein kaputtes Auto.
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9: Es wird geblitzt zwischen Carolinsiel und Friedrich-Augusten-Grode in der Landstraße im 80er-Bereich. In Edewecht auf dem Schiebser Damm. In Emden in der Petgummer Straße. In Großefehn in der Brückstraße. In Oldenburg in der Elsfleter Straße. In Simonswolde wird auch noch geblitzt in der Oldersummer Straße. In Wadenburg in der Ammerländer Straße und in Zedl in der Oldenburger Straße. Wenn ihr noch was gesehen habt bei uns im Nordwesten, dann könnt ihr das auch gerne an die Nordseewelle Hotline melden. 04931 97 3000. Ruft durch oder schickt eine WhatsApp-Nachricht.
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9: Die nächste Fähre von Nesmasiel nach Baltrum fährt um 17 Uhr. Gute Überfahrt.
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9: Moin zusammen, happy Donnerstag. Ja, heute tritt der Tankrabatt in Kraft. Heute werden wir es wahrscheinlich noch nicht so doll spüren, aber dafür dann hoffentlich in den nächsten Tagen. Ja, ob uns das hilft oder nicht, werden wir sehen. Wir haben euch auf jeden Fall auf den Straßen im Nordwesten mal gefragt, wie es so bei euch aussieht, ob ihr glaubt, ob euch das hilft. Und das hört ihr gleich bei mir. Jetzt bekommt ihr Taylor Swift mit I Knew It, I Knew You.

0: Ihr hört die Nordsee Welle Feierabendshow mit Lisa. Das waren gerade Robbie Williams und Miss Monique mit Beauty and Us um 16.16 Uhr. Moin zusammen. Wenn ihr heute tankt, sollte es an der Kasse günstiger werden als zuletzt. Der Tankrabatt gilt ab heute und wir sollen unterm Strich 17 Cent pro Liter sparen. Ich bin ja skeptisch, wann und wie viel von diesem Rabatt wirklich bei uns ankommt und ihr im Nordwesten seid auch nicht so happy damit.
1: Wenn ich ehrlich bin, ich finde es unmöglich. Ich finde, dass der Staat da viel mehr eingreifen müsste. Ist immer noch viel zu teuer.
2: Also eigentlich würde ich meinen Tankrabatt gerne weitergeben an Leute, die den brauchen. Aber ich brauche ihn nicht.
3: Ich fahre ab und zu schon mit dem Auto. Das heißt, es hilft mir schon ein bisschen, würde ich sagen. Ich verstehe aber immer nicht so ganz, wie viel es mir jetzt wirklich bringt, weil tanken ist trotz dessen immer noch sehr teuer.
0: Also ich würde den Tankrabatt von allen, die nicht aufs Auto angewiesen sind, nehmen. Und ihr, wie ist die Spritpreislage so bei euch? Schickt mir gerne dazu eine WhatsApp-Sprachnachricht an die 04931 97 3000.

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8: Stellenweise Regenschauer, die sind auch für den Rest des Tages unterwegs bei uns im Nordwesten. Da, wo es nicht regnet, eher grau. Aktuell messen wir 18 Grad in Eversmeer, in Tettens und auf Baltrum. 19 Grad in Edewecht und in Stur. Der Nordseewelle 3-Tage-Trend. Morgen oft bewölkt und nur wenig Sonne, aber trocken. Samstagmorgen freundlich, später Wolken. In der Nacht Regen und Sonntag dann mehr Wolken als Sonne. Und das nächste Hochwasser vor Wilhelmshaven haben wir um 16:45.
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9: Ich bin Cornelius Dreger. Schönen guten Tag. Die Bevölkerung in Niedersachsen ist in etwa so alt wie im Bundesschnitt. Laut Landesamt für Statistik sind Menschen hier bei uns im Schnitt 45,2 Jahre alt. Die jüngste Gemeinde ist Mollbergen im Landkreis Kloppenburg, die älteste Höbeck im Landkreis Lüchow-Dannenberg. Lea unterstützt neue Ideen für eine lebendigere Innen- und Altstadt. Dafür stehen bis Ende nächsten Jahres insgesamt 25.000 Euro im Innenstadtfonds bereit. Einzelpersonen, Vereine, Initiativen und Firmen können Geld beantragen. Je nach Projekt werden bis zu 100% der Kosten übernommen. In Oldenburg startet morgen der 419. Kramermarkt mit einem großen Programm. Los geht's um 14 Uhr, am Abend folgt dann das Eröffnungsfeuerwerk. Am Samstag zieht der Festumzug mit mehr als 100 Wagen und Gruppen durch die Innenstadt. Neu ist in diesem Jahr ein Spiegelzelt mit kostenlosem Kinderprogramm. Zum Abschluss gibt es nächste Woche Sonntag einen verkaufsoffenen und ein weiteres Feuerwerk. Im letzten Jahr kamen mehr als 1 Million Besucher zum Kramermarkt Oldenburg. Zwischen Terborg und Neermoor wird ab Mitte Oktober eine Brücke neu gebaut. Dafür wird die Rorichumer Straße voll gesperrt, auch für Radfahrer. Die Arbeiten dauern voraussichtlich bis Mitte Juni nächsten Jahres. Die Brücke kostet knapp 2 Millionen Euro. 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
8: Besser ankommen mit dem besten Verkehrsservice um 16.32 Uhr. A293 Oldenburg West Richtung Oldenburg Nord. Zwischen dem Kreuz Oldenburg Nord und dem Übergang zur B211 1 Kilometer Stau, 7 Minuten plus. A29 Alhorner Heide Richtung Wilhelmshaven. Zwischen dem Kreuz Oldenburg Ost und Umstede 3 Kilometer Stau, 7 Minuten länger. A29, Fahrt Richtung Ahlhorner Heide. Zwischen dem Abzweig nach Hengstlage und Großen Kneten brennt es immer noch. Die Strecke ist weiterhin gesperrt. B70 zwischen Leer Nord und Heißfelde ist es voller, 8 Minuten länger. B72 zwischen Georgsheil und Aurich, dichter Verkehr, auch 8 Minuten plus.
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8: Es wird geblitzt zwischen Carolinensiel und Augustengrode in der Landstraße im 80er-Bereich. In Edewecht auf dem Schepser Damm. In Emden in der Petgummer Straße. In Großefehn in der Brückstraße. In Oldenburg in der Elzfleter Straße. In Simonswolde in der Oldersumer Straße. In Wadenburg in der Ammerländer Straße. In Zetel in der Oldenburger Straße wird auch noch geblitzt. Und wenn ihr noch was gesehen habt, dann meldet es auch gerne an die Nordseewelle Hotline. 04931 97 3000.
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8: Die nächste Fähre von Halesiel nach Wangerooge fährt um 17:30. Kommt gut über, ihr Lieben.
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8: Moin zusammen, gerade haben wir über den Tankrabatt gesprochen, der ab heute gilt. Und ja, dass wir alle so ein bisschen skeptisch auch sind, wie viel davon wirklich bei uns ankommt. Und Nordseewelle-Hörerin Anna hat sich gerade bei mir gemeldet. Du bist sehr dankbar für den Tankrabatt.
10: Hallo, also für uns ist der Tankrabatt enorm wichtig, da ich viermal die Woche mit meiner Tochter nach Oldenburg fahren muss, denn die spielt dort Handball. Und das sind jedes Mal knapp 230 Kilometer. Deswegen freuen wir uns über jeden Cent, der eine Entlastung bringt. Und ich verstehe so ganz die Diskussion nicht. Natürlich könnte es mehr sein, aber sollten wir nicht erstmal froh sein, dass überhaupt irgendwas kommt? Liebe Grüße.
8: Ja, kann ich voll verstehen. Da hast du auf jeden Fall recht. Kamerad jetzt für euch mit Hug Yourself.

Justin Timberlake mit Can't Stop the Feeling um 16.46 Uhr in der Nordsee Welle Feierabendshow. Mein Name ist Lisa, ich wünsche euch einen schönen Donnerstag. Als nächstes habe ich für euch Cat's Eye in der Playlist. Die kennt ihr bei uns aus dem Programm mit ihrem Song Gabriella. Ist international durch die Decke gegangen und das gleiche passiert auch mit dem neuen Song Animal. Die multinationale Girlgroup singt davon, die eigene wilde Seite zu entfesseln, also zum Animal, zum Tier werden. Megastar Ed Sheeran hat an diesem Song mitgeschrieben. Da wundert es mich überhaupt nicht, dass der Song wirklich so krass durch die Decke geht. Hier sind Cat's Eye mit Animal für euch.

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9: Heute Nachmittag ist es regnerisch bei uns im Nordwesten. Da, wo es nicht regnet, ein paar lockere Wolken. Aktuell messen wir 17 Grad in Baden-Baden und auf Langeoog, 18 Grad in Halbemond, in Oldenburg-Eversen und in Bremen-Oberneuland. Der Nordseewelle 3-Tage-Trend. Morgen oft bewölkt und nur wenig Sonne, aber trocken bei bis zu 19 Grad. Samstagmorgen freundlich, später Wolken und Tagestoptemperaturen um 18 Grad. In der Nacht Regen und Sonntag mehr Wolken als Sonne bei 16 Grad höchstens. Das nächste Niedrigwasser vor Jüst haben wir heute Abend um 21.24 Uhr.
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10: Ich bin Imme Kasten. Schönen guten Tag. In der schwarz-roten Koalition gibt's Streit um die geplante Steuer auf gezuckerte Getränke. Und das Kanzleramt stoppt jetzt den Entwurf von Finanzminister Klingbeil. Die Einzelheiten dazu von Colin Mock.
11: Der Plan sei nicht abgesprochen und so nicht mehrheitsfähig, heißt es als Begründung. Klingbeils Vorschlag weicht demnach von dem ab, worauf man sich bisher geeinigt hatte. Außerdem hatten die beteiligten Ministerien offenbar zu wenig Zeit, um Änderungswünsche anzumelden. Die Zuckersteuer soll eigentlich ab Mitte kommenden Jahres erhoben werden. Gezuckerte Getränke wie Eistee oder Cola gelten als Treiber von Übergewicht und entsprechenden Folgekrankheiten. In der Union und einigen Bundesländern gibt es aber Widerstand.
10: In der EU werden die Zügel bei der Migration noch einmal angezogen. Darauf haben sich die Innenminister der Mitgliedsländer verständigt. Sie haben den Weg für Abschiebezentren in Drittstaaten freigemacht. Die Pläne gibt's schon länger und sie sind umstritten. In die Zentren sollen Menschen abgeschoben werden, die nicht in der EU bleiben dürfen, aber auch nicht ins Heimatland zurückgebracht werden können. Die Regeln sollen in den kommenden Wochen in Kraft treten. Seit der vergangenen Nacht gibt es wieder einen Tankrabatt. Die Preise an den Zapfsäulen sind an vielen Tankstellen auch um die erwarteten 17 Cent pro Liter zurückgegangen. Die Kritik an der umstrittenen Maßnahme bleibt aber insbesondere mit Blick auf die Preissteigerung beim Deutschlandticket. In Deutschland ist der Altersdurchschnitt auf dem Land deutlich höher als in den Städten. Laut Statistischem Bundesamt ist die Landbevölkerung im Schnitt fast 47 Jahre alt. Das ist ein Anstieg um 2,5 Jahre seit 2011. In den Großstädten liegt der Wert bei 43,5 Jahren. Er hat sich in dem Zeitraum kaum verändert. Deutschland trifft heute in der Fußball Nations League auf Serbien. Die DFB-Elf ist mittlerweile seit 4 Spielen ohne Sieg. Die Ära Klopp droht, mit einem Negativrekord zu starten. Anstoß in München ist um 20.45 Uhr. 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
9: Besser ankommen mit dem besten Verkehrsservice um 5:03. A1 Fahrtrichtung Osnabrück. Zwischen der Einfahrt Groß-Ippenau und Wildeshausen Nord steht ein kaputtes Auto auf der rechten Spur. Vorsicht bitte auch auf der A31 Emden Richtung Leer. Zwischen Emden Ost und Rieper liegen Gegenstände auf der Fahrbahn. Vielen Dank auch an Florian fürs Bescheid sagen. Weitere Meldungen kommen von Wittmund. Da gibt es nämlich eine Ölspur in Wittmund bis nach Jefa, da die komplette Umgehungsstraße entlang. Da bitte auch besonders vorsichtig fahren.
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9: Es wird geblitzt zwischen Carolinensiel und Friedrich-Augusten-Grode in der Landstraße im 80er-Bereich. In Edewecht auf dem Schiebser Damm. In Emden in der Petgummer Straße. In Große Feen in der Brückstraße. In Oldenburg in der Elsfleter Straße. Weitere Meldungen. Blitzer in Simonswolde in der Oldersummer Straße. In Wadenburg in der Ammerländer Straße und in Zetel in der Oldenburger Straße. Und wenn ihr noch was gesehen habt, dann sagt gerne an der Nordseewelle Hotline Bescheid. 04931 97 3000.
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9: Die nächste Fähre von Neuhallinger See nach Spiekeroog fährt 16:45. Gute Fahrt euch.
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9: Moin zusammen, wir schauen gleich mal auf das Nations League Spiel heute Abend. Deutschland gegen Serbien. So ein Sieg wäre ja jetzt mal nicht schlecht nach einmal unentschieden und einmal verloren, oder? Wir schauen gleich mal, wie die Aussichten sind. Stay.

0: Unter dem neuen Bundestrainer Jürgen Klopp hat die deutsche Nationalmannschaft in den Länderspielen zuerst unentschieden gespielt und das zweite Match verloren. Heute Abend wird es Zeit für einen Sieg gegen Serbien. Hier ist die Nordseewelle Feierabendshow mit Lisa und Jürgen Klopp weiß, dass es heute Abend nicht leicht wird.
1: Was sie sehr besonders schwierig macht, wenn man so will, ist die Riesenerfahrung, die sie haben. Ich glaube, es ist gerade auch nicht der beste Moment im serbischen Fußball, aber die Mannschaft selber, die Spieler empfinden schon das, was die Größe und die Wichtigkeit dieser Aufgabe. Das hat man in den Spielen gesehen. Sie haben wirklich füreinander gekämpft und haben sich da richtig reingehauen. Und dementsprechend ist es einfach aufgrund dieser Tatsache ist es schwierig.
0: Zur Startelf hat Klopp nicht viel verraten. Nur, dass Bayerns Ersatztorwart Jonas Urbich in München sein Debüt feiern wird.
2: Ja, das ist ein Moment, auf den man sein ganzes Leben hingearbeitet hat. Und ich freue mich einfach, dass ich die Möglichkeit bekomme, hier im eigenen Stadion aufzulaufen und meinen Teil dazu beizutragen, dass wir als Team unseren ersten Sieg unter Jürgen Klopp einfahren.
0: Deutschland gegen Serbien, heute Abend um 21:45. Hier geht's jetzt weiter mit Tiffany Harris, Find Me. Happy Donnerstag.

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11: Regenschauer sind für den Rest des Tages unterwegs bei uns im Nordwesten. Und aktuell messen wir 17 Grad in Stedesdorf, in Wilhelmshaven und auf Spiekeroog. 18 Grad in Jederloh 2 und 19 in Hamburg-Horn. Der Nordseewelle 3-Tage-Trend. Morgen oft bewölkt und nur wenig Sonne, aber trocken bei bis zu 19 Grad. Samstagmorgen freundlich, später Wolken und Tagestoptemperaturen um 18 Grad. In der Nacht Regen und Sonntag dann mehr Wolken als Sonne bei 16 Grad höchstens. Das nächste Niedrigwasser vor Bensersiel haben wir um 21.53 Uhr.
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12: Ich bin Cornelius Dreger. Schönen guten Tag. In der vergangenen Nacht hat die Polizei auf der A29 bei Oldenburg einen Falschfahrer gestoppt. In der Baustelle der Huntebrücke konnten ein Lastwagen und 2 Autos einen Zusammenstoß gerade noch verhindern. Bei dem Geisterfahrer handelt es sich nach Polizeiangaben um einen Berufskraftfahrer, der auch noch 4 Fahrgäste an Bord hatte. In Oldenburg können Schulkinder Müll und Recycling jetzt spielerisch entdecken. Der Abfallwirtschaftsbetrieb hat dafür einen Lernpfad gebaut. An 24 Stationen geht es um Abfallvermeidung, Wiederverwendung und richtiges Trennen. Das Angebot richtet sich an die Klassen 3 bis 6. Bremen ist eines der wenigen Bundesländer, in dem die Bevölkerung in den letzten 15 Jahren jünger geworden ist. Und zwar um 0,7 Jahre. Laut Statistischem Landesamt hat Bremen mit 43,2 Jahren die drittjüngste Bevölkerung aller Bundesländer nach Hamburg und Berlin. In Wilhelmshaven wird ab Mitte Oktober eine neue Fußgängerbrücke gebaut. Die alte Brücke im Stadtteil Altengroden nahe dem Schubertring ist in die Jahre gekommen. Die Arbeiten starten am 12. Oktober und dauern voraussichtlich bis Ende November. Der Bereich wird voll gesperrt, eine Umleitung wird ausgeschildert. 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
11: Besser ankommen mit dem besten Verkehrsservice um jetzt genau 17.32 Uhr. Vorsicht bitte auf der A1, Fahrt Richtung Osnabrück. Zwischen der Einfahrt Groß-Ippenau und Wildeshausen Nord steht ein kaputtes Auto auf der rechten Spur. Hier staut es sich auch auf 3 Kilometern. 18 Minuten müsst ihr gerade mehr einplanen. A29, Ahlhorner Heide Richtung Wilhelmshaven, zwischen dem Kreuz Oldenburg-Ost und Umstede, 3 Kilometer Stau, eine Viertelstunde kommt obendrauf. Bitte aufpassen. aufpassen auf der A31 Emden Richtung Leer. Zwischen Emden Ost und Riepe steht ein kaputter LKW auf dem Standstreifen. Und dann habe ich noch eine Meldung von der B212 für euch. Zwischen Rodenkirchen-Sürwürden und Brake dichter Verkehr. 14 Minuten länger. Kommt gut durch da, wo es geht.
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11: Blitzer stehen zwischen Carolinenseel und Friedrich-Augustengrode in der Landstraße 80. In Edewecht auf dem Schiebser Damm. In Emden in der Petgummer Straße. In Großefehn in der Brückstraße. In Oldenburg in der Elsfleter Straße. Weitere Blitzer in Simonswolde in der Oldersummer Straße. In Wadenburg in der Ammerländer Straße und in Zetel in der Oldenburger Straße. Und wenn ihr sonst noch was gesehen habt, Stausblitzer oder Störungen, dann meldet's gern an die Nordseewelle Hotline 04931 97 3000. Ruft an oder schickt eine WhatsApp-Nachricht direkt zu mir ins Studio.
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11: Die nächste Fähre von Norddeich nach Norderney fährt um 17:45. Gute Überfahrt.
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11: Heute am Donnerstag kommen wieder so viele Filme ins Kino. Das ist crazy. Gleich stellen wir euch nochmal zwei davon vor. Und jetzt hört ihr erstmal bei mir Harry Styles mit American Girls. 17:33 Uhr. Einen schönen Donnerstagnachmittag für euch.

0: Eagle Eye Cherry mit Save Tonight um 17.16 Uhr in der Nordsee Welle Feierabendshow. Auf der großen Leinwand sehen wir ab heute eine Tragikomödie über eine kranke Frau, die von einem Roboter gepflegt wird. Und dann startet heute noch eine Buchverfilmung im Kino, die gespaltene Meinungen auslösen könnte. Kinomann Ronny, du weißt, von welchem Film ich spreche.
1: Rarity, die Verfilmung eines Social-Media-Hype-Romans über das unvollendete Buch einer verunglückten Star-Schriftstellerin. Gut besetzt mit Anne Hathaway und Dakota Johnson.
2: Wieso schreibt Ihre Frau die Reihe nicht selbst zu Ende?
3: Die Ärzte glauben nicht, dass sie jemals widersprechen oder laufen wird.
1: Wie schon die Buchvorlage werden wohl auch den Film die einen spannend finden, die anderen eher verstörend brutal und nicht immer wirklich logisch.
4: Die Worte einer Autorin sollten ehrlich sein und blutig. Und ein bisschen furchteinflößend.
1: In Doris Dörries neuem Film Frau Winkler verlässt das Haus geht es um einen Pflegeroboter, den eine ehemalige Schauspielerin von ihrer Tochter bekommt.
5: Wir haben die Lösung.
6: Guten Tag, Frau Winkler.
7: Er soll mir nicht näher kommen.
1: Dörries will mit ihrem Film für Offenheit werben bei Themen wie Alter, Krankheit, Einsamkeit und Tod.
8: Schrotthaufen!
6: Wieso sind Sie immer so wütend?
1: Denn Dörries findet, sich damit zu beschäftigen, nimmt einem die Angst und bewahrt vor sinnlosem Schönheits- und Jugendwahn.
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8: Regenschauer sind für den Rest des Tages unterwegs bei uns im Nordwesten. Dazu im Moment 17 Grad in Gödens und 18 Grad in Riepe, Oldenburg-Etzhorn, Fischerhude und auf Borkum. Der Nordseewelle 3-Tage-Trend. Morgen oft bewölkt und nur wenig Sonne, aber trocken. Samstagmorgen freundlich, später Wolken und in der Nacht Regen. Sonntag dann mehr Wolken als Sonne. Und das nächste Niedrigwasser auf Vorschillig haben wir heute Abend um 5 vor 10.
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9: Ich bin Imme Kasten. Schönen guten Abend. Gute Nachrichten für langjährige Amazon Prime-Kunden. Der Bundesgerichtshof hat eine Preiserhöhung von vor 4 Jahren für unwirksam erklärt. Warum das Ganze und was genau bedeutet das jetzt, Colin Mock?
10: Ja, das heißt, wer das Abo vor September 2022 hatte, zahlt erstmal den Preis, der vor der Erhöhung galt. Konkret sind das 69 statt aktuell rund 90 Euro. Aber Amazon will das bald wieder anpassen, diesmal aber mit Zustimmung. Genau das war nämlich damals das Problem. Amazon hatte einfach so den Preis erhöht. Für den BGH verstoßt das gegen geltendes Recht. Und ob es auch Geld für die Zeit seitdem zurückgibt, das muss in einem anderen Verfahren geklärt werden. Betroffene können aber grundsätzlich eine Rückzahlung fordern.
9: Das Kanzleramt stoppt die Zuckersteuerpläne von Finanzminister Klingbeil. Der vorgelegte Entwurf ist demnach nicht abgesprochen. Nach den bekannt gewordenen Plänen soll die Zuckersteuer ab 2028 über 1,2 Milliarden Euro in die Staatskasse spülen. Deutlich mehr als bisher veranschlagt. Bislang hatte die Regierung mit Einnahmen von etwa 450 Millionen gerechnet. Nach Klingbeils Plänen soll die Steuer umso höher ausfallen, je mehr Zucker in einem Getränk ist. Der Liter Cola beispielsweise würde etwa um 45 Cent teurer werden. Seit der vergangenen Nacht gibt es wieder einen Tankrabatt. Die Preise an den Zapfsäulen sind an vielen Tankstellen auch um die erwarteten 17 Cent pro Liter zurückgegangen. Die Kritik an der umstrittenen Maßnahme bleibt aber insbesondere mit Blick auf die Preissteigerung beim Deutschlandticket. Die EU-Innenminister haben den Weg für Abschiebezentren in Drittstaaten freigemacht. Vorher hatte das Europaparlament den umstrittenen Plänen zugestimmt. In die Zentren sollen Menschen abgeschoben werden, die nicht in der EU bleiben dürfen, aber auch nicht ins Heimatland zurückgebracht werden können. 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
8: Besser ankommen mit dem besten Verkehrsservice. Um 6:01 Vorsicht bitte auf der A1, Fahrtrichtung Osnabrück. Zwischen der Einfahrt Groß-Ippenau und Wildeshausen Nord steht ein kaputtes Auto auf der rechten Spur. Hier staut es sich auch auf 5 Kilometern. Ihr braucht 34 Minuten länger. Ich wünsche euch viel Geduld. A31 Emden Richtung Leer. Bitte Vorsicht auch zwischen Emden Ost und Riepe. Da steht ein kaputter LKW auf dem Standstreifen.
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8: Die stehen in Edewecht auf dem Schepser Damm, in Emden in der Petkummer Straße, in Große Feen in der Brückstraße, in Oldenburg in der Elsfleter Straße. Noch mehr Blitzer in Simonswolde in der Oldersummer Straße, in Wadenburg in der Ammerländer Straße und in Zetel in der Oldenburger Straße. Wenn ihr noch was gesehen habt, dann könnt ihr das sehr gern an die Nordseewelle Hotline melden. 04931 97 3000. Und die nächste Fähre von Neuherlinger See nach Spiekeroog fährt morgen früh um 6. Ich bin Lisa, wünsche euch einen wunderschönen Donnerstag-Feierabend mit der Nordseewelle Feierabendshow. Ich bin jetzt noch eine Stunde für euch am Start und das natürlich mit der meisten Musik und allen aktuellen Hits. Wir sprechen gleich mal über das neue Album von Miley Cyrus. Aber jetzt spiele ich für euch erstmal Another and 45 Ultra Talk to You. Moin zusammen. Happy

Inner Circle mit Rock With You für euch in der Nordsee-Welle Feierabendshow. Mein Name ist Lisa und ich spiele für euch jetzt den neuen Song von Miley Cyrus, Best Pursuits. In diesem Song klingt sie irgendwie ganz anders als sonst, finde ich. Sie flüstert da so ein bisschen und das macht den Song richtig interessant. Klingt auch so ein bisschen düster und böse irgendwie. Passt richtig gut zu Miley, finde ich. Und zu diesem Song gibt es auch ein gleichnamiges Album, ihr 10. Aber das erste, das sie nur unter dem Vornamen Miley veröffentlicht hat, ohne den Nachnamen Cyrus. Sie selbst bezeichnet ihr Album als vielschichtige Liebesgeschichte. Best Pursuits scheint ihr Liebeslied an die Musik zu sein. Denn übersetzt heißt der Song, der Bass überzeugt. Und ihr könnt euch jetzt von Mileys neuem und etwas anderen Song überzeugen. Hier ist Miley Cyrus mit Best Pursuits für euch bei Nordsee-Welle.

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1: Auch in den Abendstunden sind Regenschauer bei uns im Nordwesten unterwegs. Dazu im Moment 16 Grad in Stedesdorf, in Wilhelmshaven und auf Spiekeroog und 17 Grad noch in Jeddelo 2 und in Hamburg-Horn. Der Nordseewelle 3-Tage-Trend. Morgen oft bewölkt und nur wenig Sonne, aber trocken bei bis zu 19 Grad. Samstagmorgen freundlich, später Wolken und Tagestopptemperaturen um 18 Grad, in der Nacht Regen. Am Sonntag dann mehr Wolken als Sonne bei 16 Grad höchstens. Das nächste Niedrigwasser von Neuhallinger See haben wir um 21.59 Uhr.
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1: Besser ankommen mit dem besten Verkehrsservice. Vorsicht bitte auf der A1 Richtung Osnabrück. Zwischen der Einfahrt Groß-Ippenau und Wildeshausen Nord steht ein kaputtes Auto auf der rechten Spur. Hier staut es sich auf 5 Kilometer und ihr braucht ungefähr 20 Minuten länger. A29 Ahorner Heide Richtung Wilhelmshaven. Zwischen dem Kreuz Oldenburg-Ost und Ohmstede 3 Kilometer Stau, 12 Minuten plus. Bitte gut aufpassen auf der A31 Emden Richtung Leer. Zwischen Emden-Ost und Riepe steht ein kaputter LKW auf dem Standstreifen. B212 zwischen Rodenkirchen-Sürwürden und Brake ist es voller. Hier kommt auch ungefähr eine Viertelstunde für euch obendrauf.
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1: Stehen in Edewecht auf dem Schebser Damm, in Emden in der Petgummer Straße, in Großefehn in der Brückstraße, in Oldenburg in der Elsfleter Straße, in Simonswolde in der Oldersummer Straße, in Wartenburg in der Ammerländer Straße und in Zetel in der Oldenburger Straße. Wenn ihr noch was gesehen habt, dann könnt ihr das gerne in die Nordseewelle Hotline melden. 04931 97 3000. Ihr hört die Nordseewelle Feierabendshow mit Lisa. Ich wünsche euch einen wunderschönen Donnerstagabend. Rein in diesen Feierabend jetzt mit Felix Jähn und Sarah Barrios. 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

Katy Perry mit California Girls in der 90er Welle Feierabendshow. Die ist jetzt vorbei. Ich bin Lisa, bedanke mich fürs Einschalten und freue mich, wenn wir uns morgen wieder hören um 14 Uhr hier bei 90er Welle. Bis dahin spiele ich euch noch Musik. Hier sind J-Lo und David Guetta für euch mit Save Me Tonight. Macht's gut, ihr Lieben. Schön.

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7: Ich bin Imme Kasten. Schönen guten Abend. Der Bundesgerichtshof hat die Preiserhöhung von Amazon Prime vor 4 Jahren für unwirksam erklärt. Der Online-Riese hätte das Abo nicht einfach ohne Zustimmung teurer machen dürfen, so die Richter. Für Kunden, die schon vor September 2022 Prime hatten, gelten jetzt erst einmal die alten Preise, also knapp 20 Euro weniger pro Jahr. Außerdem können sie die zu viel gezahlten Gebühren wieder zurückfordern oder sich einer Sammelklage der Verbraucherzentrale anschließen. In der schwarz-roten Koalition gibt's Streit um die geplante Steuer auf gezuckerte Getränke. Und das Kanzleramt stoppt jetzt den Entwurf von Finanzminister Klingbeil. Die Einzelheiten dazu von Colin Mock.
8: Der Plan sei nicht abgesprochen und so nicht mehrheitsfähig, heißt es als Begründung. Klingbeils Vorschlag weicht demnach von dem ab, worauf man sich bisher geeinigt hatte. Außerdem hatten die beteiligten Ministerien offenbar zu wenig Zeit, um Änderungswünsche anzumelden. Die Zuckersteuer soll eigentlich ab Mitte kommenden Jahres erhoben werden. Gezuckerte Getränke wie Eistee oder Cola gelten als Treiber von Übergewicht und entsprechenden Folgekrankheiten. In der Union und einigen Bundesländern gibt es aber Widerstand.
7: 20 Millionen Euro für 2 Pandas im Münchner Zoo, Sonnensegel unter großen Bäumen in Stuttgart oder auch tausende nicht genutzte Laptops in Schleswig-Holstein. Der Steuerzahlerbund hat sein neues Schwarzbuch veröffentlicht. 100 Fälle sollen die Verschwendung von Steuergeldern zeigen. Die EU-Innenminister haben den Weg für Abschiebezentren in Drittstaaten freigemacht. Vorher hatte das Europaparlament den umstrittenen Plänen zugestimmt. In die Zentren sollen Menschen abgeschoben werden, die nicht in der EU bleiben dürfen, aber auch nicht ins Heimatland zurückgebracht werden können. 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
3: Ich bin Imme Kasten. Schönen guten Abend. Gute Nachrichten für langjährige Amazon Prime-Kunden. Der Bundesgerichtshof hat eine Preiserhöhung von vor 4 Jahren für unwirksam erklärt. Warum das Ganze und was genau bedeutet das jetzt, Colin Mock?
4: Ja, das heißt, wer das Abo vor September 2022 hatte, zahlt erstmal den Preis, der vor der Erhöhung galt. Konkret sind das 69 statt aktuell rund 90 Euro. Aber Amazon will das bald wieder anpassen, diesmal aber mit Zustimmung. Genau das war nämlich damals das Problem. Amazon hatte einfach so den Preis erhöht. Für den BGH verstoß das gegen geltendes Recht. Und ob es auch Geld für die Zeit seitdem zurückgibt, das muss in einem anderen Verfahren geklärt werden. Betroffene können aber grundsätzlich eine Rückzahlung fordern.
3: In der EU werden die Zügel bei der Migration noch einmal angezogen. Darauf haben sich die Innenminister der Mitgliedsländer verständigt. Sie haben den Weg für Abschiebezentren in Drittstaaten freigemacht. Die Pläne gibt's schon länger und sie sind umstritten. In die Zentren sollen Menschen abgeschoben werden, die nicht in der EU bleiben dürfen, aber auch nicht ins Heimatland zurückgebracht werden können. Die Regeln sollen in den kommenden Wochen in Kraft treten. Das Kanzleramt hat den Zuckersteuerentwurf von Finanzminister Klingbeil gestoppt. Grund dafür sind offenbar nicht abgesprochene Änderungen. In Klingbeils Vorschlag stehen andere Zahlen. Die Einnahmen würden sich dadurch nahezu verdreifachen, damit aber auch die Belastungen für Industrie und Kunden. Seit der vergangenen Nacht gibt es wieder einen Tankrabatt. Die Preise an den Zapfsäulen sind an vielen Tankstellen auch um die erwarteten 17 Cent pro Liter zurückgegangen. Die Kritik an der umstrittenen Maßnahme bleibt aber insbesondere mit Blick auf die Preissteigerung beim Deutschlandticket. In Deutschland ist der Altersdurchschnitt auf dem Land deutlich höher als in den Städten. Laut Statistischem Bundesamt ist die Landbevölkerung im Schnitt fast 47 Jahre alt. Das ist ein Anstieg um 2,5 Jahre seit 2011. In den Großstädten liegt der Wert bei 43,5 Jahren. Er hat sich in dem Zeitraum kaum verändert. 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
2: Ich bin Imme Kasten. Schönen guten Abend. Gute Nachrichten für langjährige Amazon Prime-Kunden. Der Bundesgerichtshof hat eine Preiserhöhung von vor 4 Jahren für unwirksam erklärt. Warum das Ganze und was genau bedeutet das jetzt, Colin Mock?
3: Ja, das heißt, wer das Abo vor September 2022 hatte, zahlt erstmal den Preis, der vor der Erhöhung galt. Konkret sind das 69 statt aktuell rund 90 Euro. Aber Amazon will das bald wieder anpassen, diesmal aber mit Zustimmung. Genau das war nämlich damals das Problem. Amazon hatte einfach so den Preis erhöht. Für den BGH verstoß das gegen geltendes Recht. Und ob es auch Geld für die Zeit seitdem zurückgibt, das muss in einem anderen Verfahren geklärt werden. Betroffene können aber grundsätzlich eine Rückzahlung fordern.
2: In der EU werden die Zügel bei der Migration noch einmal angezogen. Darauf haben sich die Innenminister der Mitgliedsländer verständigt. Sie haben den Weg für Abschiebezentren in Drittstaaten freigemacht. Die Pläne gibt's schon länger und sie sind umstritten. In die Zentren sollen Menschen abgeschoben werden, die nicht in der EU bleiben dürfen, aber auch nicht ins Heimatland zurückgebracht werden können. Die Regeln sollen in den kommenden Wochen in Kraft treten. Das Kanzleramt hat den Zuckersteuerentwurf von Finanzminister Klingbeil gestoppt. Grund dafür sind offenbar nicht abgesprochene Änderungen. In Klingbeils Vorschlag stehen andere Zahlen. Die Einnahmen würden sich dadurch nahezu verdreifachen, damit aber auch die Belastungen für Industrie und Kunden. Seit der vergangenen Nacht gibt es wieder einen Tankrabatt. Die Preise an den Zapfsäulen sind an vielen Tankstellen auch um die erwarteten 17 Cent pro Liter zurückgegangen. Die Kritik an der umstrittenen Maßnahme bleibt aber insbesondere mit Blick auf die Preissteigerung beim Deutschlandticket. In Deutschland ist der Altersdurchschnitt auf dem Land deutlich höher als in den Städten. Laut Statistischem Bundesamt ist die Landbevölkerung im Schnitt fast 47 Jahre alt. Das ist ein Anstieg um 2,5 Jahre seit 2011. In den Großstädten liegt der Wert bei 43,5 Jahren. Er hat sich in dem Zeitraum kaum verändert. 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
2: Ich bin Jana Klonikowski. Schönen guten Abend. Der Bundesgerichtshof hat die Preiserhöhung von Amazon Prime vor 4 Jahren für unwirksam erklärt. Der Online-Riese hätte das Abo nicht einfach ohne Zustimmung teurer machen dürfen, so die Richter. Für Kunden, die schon vor September 2022 Prime hatten, gelten jetzt erstmal die alten Preise, also knapp 20 Euro weniger pro Jahr. Außerdem können sie die zu viel gezahlten Gebühren wieder zurückfordern oder sich einer Sammelklage der Verbraucherzentrale anschließen. Am wieder aufgelegten Tankrabatt scheiden sich die Geister. Laut ARD Deutschlandtrend hält fast die Hälfte der Deutschen ihn für richtig, fast genauso viele finden ihn falsch. Der Tankrabatt gilt seit heute wieder. Die Spritpreise sind zunächst auch entsprechend gesunken. In der schwarz-roten Koalition gibt es Streit um die geplante Steuer auf gezuckerte Getränke. Das Kanzleramt stoppt den Entwurf von Finanzminister Klingbeil. Mehr dazu von Colin Mock.
3: Der Plan sei nicht abgesprochen und so nicht mehrheitsfähig, heißt es als Begründung. Klingbeils Vorschlag weicht demnach von dem ab, worauf man sich bisher geeinigt hatte. Außerdem hatten die beteiligten Ministerien offenbar zu wenig Zeit, um Änderungswünsche anzumelden. Die Zuckersteuer soll eigentlich ab Mitte kommenden Jahres erhoben werden. Gezuckerte Getränke wie Eistee oder Cola gelten als Treiber von Übergewicht und entsprechenden Folgekrankheiten. In der Union und einigen Bundesländern gibt es aber Widerstand.
2: Drohnen sollen bei der Bundeswehr bald eine größere Rolle spielen. Verteidigungsminister Pistorius hat ein eigenes Drohnenregiment angekündigt. Die Einheit mit bis zu 600 Kräften soll im Laufe des nächsten Jahres aufgebaut werden und mit Drohnen Reichweiten von bis zu 500 Kilometern abdecken. 20 Millionen Euro für 2 Pandas im Münchner Zoo, Sonnensegel unter großen Bäumen in Stuttgart oder tausende nicht genutzte Laptops in Schleswig-Holstein. Der Steuerzahlerbund hat sein neues Schwarzbuch veröffentlicht. 100 Fälle sollen die Verschwendung von Steuergeldern zeigen. 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
1: Ich bin Jana Klonikowski. Schönen guten Abend. Erster Sieg für die deutsche Fußballnationalmannschaft unter Bundestrainer Jürgen Klopp. Im Nations League-Spiel gegen Serbien gab es einen 2:0 Erfolg. Die Amtszeit von Klopp war zuvor mit einem Unentschieden und einer Niederlage gestartet. Ob mit dem erst 2:0 Sieg in diesem Jahr auch eine Trendwende geschafft ist, kann sich am Sonntag zeigen. Dann geht's wieder gegen Griechenland. Gegen die Griechen hatte die DFB 11 letzte Woche verloren. Gute Nachrichten für langjährige Amazon Prime-Kunden. Der Bundesgerichtshof hat eine Preiserhöhung von vor 4 Jahren für unwirksam erklärt. Warum und was bedeutet das jetzt, Colin Mock?
2: Ja, das heißt, wer das Abo vor September 2022 hatte, zahlt erstmal den Preis, der vor der Erhöhung galt. Konkret sind das 69 statt aktuell rund 90 Euro. Aber Amazon will das bald wieder anpassen, diesmal aber mit Zustimmung. Genau das war nämlich damals das Problem. Amazon hatte einfach so den Preis erhöht. Für den BGH verstoß das gegen geltendes Recht. Und ob es auch Geld für die Zeit seitdem zurückgibt, das muss in einem anderen Verfahren geklärt werden. Betroffene können aber grundsätzlich eine Rückzahlung fordern.
1: Der Tankrabatt gilt wieder und stößt bei den Menschen im Land auf ein geteiltes Echo. Die Maßnahme ist richtig, sagt knapp die Hälfte im ARD Deutschland-Trend. Fast genauso viele halten sie aber auch für falsch. Das Kanzleramt hat den Zuckersteuerentwurf von Finanzminister Klingbeil gestoppt. Grund dafür sind offenbar nicht abgesprochene Änderungen. In Klingbeils Vorschlag stehen andere Zahlen. Die Steuereinnahmen würden sich dadurch nahezu verdreifachen, damit aber auch die Belastungen für Industrie und Kunden. Erneuerbare Energien haben dieses Jahr fast 2/3 des deutschen Stromverbrauchs gedeckt. Ein neuer Rekord, heißt es vom Bundesverband der Energie- und Wasserwirtschaft. Und das, obwohl der Stromverbrauch gestiegen ist, unter anderem wegen Klimaanlagen während der Hitzewellen. 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
1: Ich bin Jana Klonikowski. Schönen guten Abend. Erster Sieg für die deutsche Fußballnationalmannschaft unter Bundestrainer Jürgen Klopp. Im Nations League-Spiel gegen Serbien gab es einen 2:0 Erfolg. Die Amtszeit von Klopp war zuvor mit einem Unentschieden und einer Niederlage gestartet. Ob mit dem erst 2:0 Sieg in diesem Jahr auch eine Trendwende geschafft ist, kann sich am Sonntag zeigen. Dann geht's wieder gegen Griechenland. Gegen die Griechen hatte die DFB 11 letzte Woche verloren. Der Bundesgerichtshof hat die Preiserhöhung von Amazon Prime vor 4 Jahren für unwirksam erklärt. Der Online-Riese hätte das Abo nicht einfach ohne Zustimmung teurer machen dürfen, so die Richter. Für Kunden, die schon vor September 2022 Prime hatten, gelten jetzt erstmal die alten Preise, also knapp 20 Euro weniger pro Jahr. Außerdem können sie die zu viel gezahlten Gebühren wieder zurückfordern oder sich einer Sammelklage der Verbraucherzentrale anschließen. In der schwarz-roten Koalition gibt es Streit um die geplante Steuer auf gezuckerte Getränke. Das Kanzleramt stoppt den Entwurf von Finanzminister Klingbeil. Mehr dazu von Colin Mock.
2: Der Plan sei nicht abgesprochen und so nicht mehrheitsfähig, heißt es als Begründung. Klingbeils Vorschlag weicht demnach von dem ab, worauf man sich bisher geeinigt hatte. Außerdem hatten die beteiligten Ministerien offenbar zu wenig Zeit, um Änderungswünsche anzumelden. Die Zuckersteuer soll eigentlich ab Mitte kommenden Jahres erhoben werden. Gezuckerte Getränke wie Eistee oder Cola gelten als Treiber von Übergewicht und entsprechenden Folgekrankheiten. In der Union und einigen Bundesländern gibt es aber Widerstand.
1: Der Tankrabatt gilt wieder und stößt bei den Menschen im Land auf ein geteiltes Echo. Die Maßnahme ist richtig, sagt knapp die Hälfte im ARD Deutschland Trend. Fast genauso viele halten sie aber auch für falsch. 20 Millionen Euro für 2 Pandas im Münchner Zoo, Sonnensegel unter großen Bäumen in Stuttgart oder tausende nicht genutzte Laptops in Schleswig-Holstein. Der Steuerzahlerbund hat sein neues Schwarzbuch veröffentlicht. 100 Fälle sollen die Verschwendung von Steuergeldern zeigen. 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
1: Ich bin Jana Klonikowski. Aller guten Dinge sind wohl doch manchmal drei. Im dritten Spiel unter Bundestrainer Jürgen Klopp hat die DFB-Elf den ersten Sieg gefeiert. Gegen Serbien setzten sich die Deutschen im Nations League-Heimspiel in München mit 2:0 durch. Torschütze Florian Wirtz sagte nach dem Spiel im ZDF:
2: Es hat unheimlich viel Spaß gemacht. Ich glaube, jeder Einzelne hat heute alles auf den Platz gelassen, dem Matchplan einfach nachgegangen und ja, eigentlich fast alles richtig gemacht heute.
1: Am Sonntag geht es dann im letzten Spiel dieser Länderspielpause wieder gegen Griechenland. Das Hinspiel vergangenen Sonntag hatte Deutschland ja verloren. Gute Nachrichten für langjährige Amazon Prime-Kunden. Der Bundesgerichtshof hat eine Preiserhöhung von vor 4 Jahren für unwirksam erklärt. Warum und was bedeutet das jetzt, Colin Mock?
3: Ja, das heißt, wer das Abo vor September 2022 hatte, zahlt erstmal den Preis, der vor der Erhöhung galt. Konkret sind das 69 statt aktuell rund 90 Euro. Aber Amazon will das bald wieder anpassen, diesmal aber mit Zustimmung. Genau das war nämlich damals das Problem. Amazon hatte einfach so den Preis erhöht. Für den BGH verstoßt das gegen geltendes Recht. Und ob es auch Geld für die Zeit seitdem zurückgibt, das muss in einem anderen Verfahren geklärt werden. Betroffene können aber grundsätzlich eine Rückzahlung fordern.
1: Am wieder aufgelegten Tankrabatt scheiden sich die Geister. Laut ARD Deutschlandtrend hält fast die Hälfte der Deutschen ihn für richtig. Fast genauso viele finden ihn falsch. Der Tankrabatt gilt seit gestern wieder. Die Spritpreise sind zunächst auch entsprechend gesunken. Drohnen sollen bei der Bundeswehr bald eine größere Rolle spielen. Verteidigungsminister Pistorius hat ein eigenes Drohnenregiment angekündigt. Die Einheit mit bis zu 600 Kräften soll im Laufe des nächsten Jahres aufgebaut werden und mit Drohnen Reichweiten von bis zu 500 Kilometern abdecken. Erneuerbare Energien haben dieses Jahr fast 2/3 des deutschen Stromverbrauchs gedeckt. Ein neuer Rekord, heißt es vom Bundesverband der Energie- und Wasserwirtschaft. Und das, obwohl der Stromverbrauch gestiegen ist, unter anderem wegen Klimaanlagen während der Hitzewellen. 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
1: Ich bin Jana Klonikowski. Erster Sieg für die deutsche Fußballnationalmannschaft unter Bundestrainer Jürgen Klopp. Im Nations League-Spiel gegen Serbien gab es einen 2:0-Erfolg. Ob damit auch eine Trendwende geschafft ist, kann sich am Sonntag zeigen. Dann geht's wieder gegen Griechenland. Gegen die Griechen hatte die DFB-11 ja letzte Woche verloren. Zu dem Spiel am Sonntag sagte Klopp im ZDF:
2: Ja, das ist natürlich ein anderes Spiel. Ich habe gehört, Stadion wird ausverkauft sein. Ich glaube, besonders viele Deutsche werden es nicht dabei sein. Also es wird eine hitzige Atmosphäre. Aber der nächste Entwicklungsschritt. Wir lernen ja. Wir lernen, performen unter Stress. Und ich glaube, das wird stressig.
1: Der Bundesgerichtshof hat die Preiserhöhung von Amazon Prime vor 4 Jahren für unwirksam erklärt. Der Online-Riese hätte das Abo nicht einfach ohne Zustimmung teurer machen dürfen, so die Richter. Für Kunden, die schon vor September 2022 Prime hatten, gelten jetzt erstmal die alten Preise. Der Tankrabatt gilt wieder und stößt bei den Menschen im Land auf ein geteiltes Echo. Die Maßnahme ist richtig, sagt knapp die Hälfte im ARD-Deutschland-Trend. Fast genauso viele halten sie aber auch für falsch. In der schwarz-roten Koalition gibt es Streit um die geplante Steuer auf gezuckerte Getränke. Das Kanzleramt stoppt den Entwurf von Finanzminister Klingbeil. Mehr dazu von Colin Mock.
3: Der Plan sei nicht abgesprochen und so nicht mehrheitsfähig, heißt es als Begründung. Klingbeils Vorschlag weicht demnach von dem ab, worauf man sich bisher geeinigt hatte. Außerdem hatten die beteiligten Ministerien offenbar zu wenig Zeit, um Änderungswünsche anzumelden. Die Zuckersteuer soll eigentlich ab Mitte kommenden Jahres erhoben werden. Gezuckerte Getränke wie Eistee oder Cola gelten als Treiber von Übergewicht und entsprechenden Folgekrankheiten. In der Union und einigen Bundesländern gibt es aber Widerstand.
1: 20 Millionen Euro für 2 Pandas im Münchner Zoo, Sonnensegel unter großen Bäumen in Stuttgart oder tausende nicht genutzte Laptops in Schleswig-Holstein. Der Steuerzahlerbund hat sein neues Schwarzbuch veröffentlicht. 100 Fälle sollen die Verschwendung von Steuergeldern zeigen. 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